0: Da.
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Und unter dem Griff war zu lesen, in goldenen Lettern, wer dieses Schwert herausziert aus dem Steine und dem Amboss, der soll sein rechtmäßiger König von England. So viele ihre Kraft an diesem Schwert versuchten, nicht einer war, der es auch nur bewegen konnte. Die Verheißung erfüllte sich nicht. England blieb ohne König. Und im Laufe der Jahre geriet das wundersame Schwert in Vergessenheit. 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
1: Im Studio Tom Husse. Die Diäten im Bundestag sollen in diesem Jahr ausnahmsweise nicht steigen. Das haben Union und SPD beschlossen. Der Bundestag berät morgen erstmals darüber. Mehr von André Glatzel.
2: Mit dem Gesetzentwurf soll die automatische Anpassung der Abgeordnetengehälter in diesem Jahr ausgesetzt werden. Als Gründe werden die aktuelle Wirtschaftslage und die Haushaltsprobleme genannt. Union und SPD beugen sich damit aber auch dem Druck der Opposition, die Erhöhung auszusetzen. Die Abgeordnetendiäten sind an die Lohnentwicklung gekoppelt und werden im Juli angepasst. In diesem Jahr wären es damit fast 500 Euro mehr pro Monat gewesen.
1: Die Gesundheitsminister von Bund und Ländern beraten heute über die Reformpläne bei der Kranken- und Pflegeversicherung. Die sieht vor, dass Zahlungen an Kliniken künftig gedeckelt werden sollen und das, obwohl viele Häuser schon jetzt rote Zahlen schreiben. Verdi und die Ärztegewerkschaft Marburger Bund haben zum Protest aufgerufen. Nora Glaser von Verdi sagte uns:
3: Das Ziel ist wirklich, Massenprotest zu organisieren, um nicht nur den GesundheitsministerInnen in Hannover zu zeigen, für wen eigentlich sie Gesetze machen und für wen sie sich an dieser Stelle auch einsetzen sollten, sondern auch der gesamten Bevölkerung zu zeigen, wir lassen das nicht unkommentiert und wir setzen uns dafür ein, dass unsere Rechte nicht eingeschränkt werden.
1: Die Lage in Nahost kommt nicht zur Ruhe. Nach dem Abschuss eines US-Hubschraubers während einer Patrouille in der Straße von Hormuz hat die US-Armee erneut den Iran angegriffen. Die iranischen Revolutionsgarden flogen daraufhin einen Drohnenangriff auf einen US-Stützpunkt in Bahrain. Die Städte in Deutschland lassen in Sachen Hitzeschutz zu wünschen übrig. Zu diesem Schluss kommt eine Auswertung der Deutschen Umwelthilfe. Demnach wurden seit 2018 mehr als 900.000 schattenspendende Bäume gefällt. Am besten kommen noch Kiel und Wuppertal weg. Die DFB-Frauen haben ihr letztes Qualifikationsspiel für die WM kommendes Jahr in Brasilien gewonnen. Gegen den gruppenletzten Slowenien setzte sich die Mannschaft 2:0 durch. Für die Weltmeisterschaft qualifiziert hatte sich das deutsche Team schon.
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4: Mit KI-Support. Wolkig ist es heute Morgen und vielerorts kommt schon mal was runter. An der Nordseeküste auch mit Schauern und vereinzelt kurzen Gewittern. Im Lauf des Tages bleibt's wechselhaft. Mal mehr, mal weniger Wolken, dazu immer wieder Schauer und einzelne Gewitter. Am Alpenrand regnet's öfter, weiter oben kann auch Schnee dabei sein. Dazu maximal 15 bis 21 Grad. Morgen geht's mit Sonne und Wolken weiter, aber mit vielen Schauern und vereinzelt Gewittern. Im Osten ab dem Nachmittag mehr Regen, höchstens 20 Grad.

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1: Im Studio Tom Husse. Die Bundestagsabgeordneten bekommen in diesem Jahr wohl keine Diätenerhöhung. Union und SPD wollen die eigentlich für Juli geplante Anhebung aussetzen. Normalerweise steigen die Bezüge der Abgeordneten automatisch mit der allgemeinen Lohnentwicklung. Diesmal wären das fast 500 Euro mehr pro Monat gewesen. Die Regierungsfraktionen begründen den Schritt mit der angespannten Haushaltslage. Der Bundestag berät morgen erstmals darüber. Unterstützung kommt auch von Grünen, AfD und Linken. Die Mehrheit dafür ist also sicher. Vor der Gesundheitsministerkonferenz in Hannover wird es heute laut. Zum Auftakt gibt es Proteste gegen das geplante Sparpaket von Bundesgesundheitsministerin Wagen. Das sieht unter anderem vor, dass Zahlungen an die Krankenhäuser gedeckelt werden sollen, obwohl viele Häuser schon jetzt rote Zahlen schreiben. Einige Kliniken haben ihre Leute für den Protest freigestellt, sagte uns Nora Glaser von Verdi.
2: Ein sehr ungewöhnliches, aber doch sehr starkes Zeichen. Nichtsdestotrotz bleibt die Frage, wie kann Protest organisiert werden und trotzdem Gesundheitsversorgung aufrechterhalten werden, wenn die Kliniken unter so großem Stress stehen.
1: Die USA und der Iran greifen sich erneut gegenseitig an. Die US-Armee hat Ziele im Iran beschossen und erklärte, es handle sich um Selbstverteidigung nach dem Abschuss eines US-Hubschraubers. Der Iran attackierte nach eigenen Angaben einen US-Stützpunkt in Bahrain. Bei den Fußballfans weltweit steigt die Spannung. Mit der Partie Mexiko-Südafrika startet morgen die Fußball-WM. Deutschland bereitet sich weiter aufs erste Gruppenspiel am Sonntag gegen Curaçao vor. DFB-Sportdirektor Völler gibt als Zwischenziel aus, die Vorrunde müssen wir überstehen, am liebsten als Gruppenerster. Als erster Europäer nimmt der italienische Astronaut Luca Parmitano an einem Artemis-Flug der NASA teil. Die US-Raumfahrtbehörde hat jetzt die vier Crewmitglieder der nächsten Mission vorgestellt. Die Artemis-3-Mission soll Tests in der Erdumlaufbahn durchführen und eine spätere Mondlandung vorbereiten.
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3: Mit KI-Support. Grau und wechselhaft geht's in den Morgen. An der Küste kann es schon mal schauern und vereinzelt blitzt auch. Südlich der Donau ist es teils nass. Im Lauf des Tages wechseln Sonne und Wolken. Dazu kommen immer wieder Schauer und kurze Gewitter runter. Am Alpenrand hält sich der Regen länger. Die Höchstwerte liegen bei 15 bis 21 Grad. Morgen ähnlich, Sonne und Wolken, viele Schauer, vereinzelt Gewitter, maximal bis 20 Grad.

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1: Im Studio Tom Husse. Wie macht sich Deutschland fit für die Zukunft? Im Kanzleramt geht's heute Abend um die ganz großen Reformen. Und Fabian Hoffmann, da treffen ganz unterschiedliche Positionen aufeinander.
2: Ja, Kanzler Merz hat Gewerkschaften und Wirtschaftsverbände eingeladen und deren Vorstellungen, wie Reformen etwa zu den Themen Steuern, Arbeit und Soziales aussehen, klaffen einigermaßen weit auseinander. Deshalb schraubt die Koalition die Erwartungen auch vorher schon mal runter. Heute Abend geht's nicht um Entscheidungen, sondern darum, miteinander zu reden. Nicht ganz unwichtig für Merz, der letzten Monat ja beim DGB-Kongress von den Gewerkschaften noch ausgebuht worden ist.
1: Die Gesundheitsminister von Bund und Ländern beraten ab heute über die Zukunft unserer Gesundheitsversorgung. Die Bundesregierung will unter anderem steigende Krankenkassenbeiträge bremsen. Ärzte befürchten dadurch finanzielle Einbußen. Verbände haben zu Demos aufgerufen. Die Lage in Nahost kommt nicht zur Ruhe. Nach dem Abschuss eines US-Hubschraubers während einer Patrouille in der Straße von Hormuz hat die US-Armee erneut den Iran angegriffen. Die iranischen Revolutionsgarden flogen daraufhin einen Drohnenangriff auf einen US-Stützpunkt in Bahrain. Die Städte in Deutschland lassen in Sachen Hitzeschutz zu wünschen übrig. Zu diesem Schluss kommt eine Auswertung der deutschen Umwelthilfe. Demnach wurden seit 2018 mehr als 900.000 schattenspendende Bäume gefällt. Am besten kommen noch Kiel und Wuppertal weg. Der Countdown zum Start der Fußball-WM läuft. Morgen gibt's das Eröffnungsspiel zwischen Mexiko und Südafrika. Deutschland ist am Sonntag gegen Curaçao dran und bereitet sich aktuell im WM-Quartier darauf vor. DFB-Kapitän Joshua Kimmich fordert vom gesamten Team vollen Einsatz.
3: Ich hoffe, dass wir einen sehr guten Start ins Turnier haben werden. Das haben uns auch die letzten Turniere gezeigt, dass das sehr, sehr wichtig sein wird. Und deswegen konzentrieren wir uns jetzt erstmal darauf. Wir haben nicht so eine einfache Gruppe, wie das manchmal von außen wahrgenommen wird. Ich glaube, dass die Gruppe schon kompliziert und schwierig sein wird. Und da müssen wir wirklich in Topform sein.
1: Neben Curaçao spielt Deutschland in der Vorrunde auch gegen die Elfenbeinküste und Ecuador.
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4: Mit KI-Support. Sonne und Wolken wechseln sich gerade ab, aber es kann fast überall immer mal nass werden, mit kurzen Gewittern zwischendurch. Richtung Nachmittag setzt sich die Mischung fort, am Alpenrand regnet's länger und in den Bergen fällt weiter oben sogar Schnee, dazu Höchstwerte zwischen 13 und 21 Grad. Morgen bleibt's wechselhaft mit vielen Wolken und weiteren Schauern, vereinzelt blitzt's auch nochmal auf, maximal 15 bis 20 Grad.

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1: Mit KI-Support. Wolkig und ziemlich wechselhaft ist es gerade. Immer wieder kommen Schauer runter. Ab und zu kracht auch mal ein kurzes Gewitter. Nur Richtung Vorpommern bleibt's eher trocken. Am Nachmittag geht das so weiter. Am Alpenrand ist's am nassesten und die Höchstwerte liegen bei 13 bis 21 Grad. Morgen dann wieder Wolken und Schauer, einzelne Gewitter, maximal 20 Grad.
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2: Mit KI-Support. Wolkig und ziemlich wechselhaft ist es gerade. Immer wieder kommen Schauer runter. Ab und zu kracht auch mal ein kurzes Gewitter. Nur Richtung Vorpommern bleibt's eher trocken. Am Nachmittag geht das so weiter. Am Alpenrand ist's am nassesten und die Höchstwerte liegen bei 13 bis 21 Grad. Morgen dann wieder Wolken und Schauer, einzelne Gewitter, maximal 20 Grad.
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1: Mit KI-Support. Mal mehr, mal weniger Wolken sind gerade am Himmel und es ist ziemlich wechselhaft. Dazu kommen verbreitet Schauer und kurze Gewitter runter. Am Alpenrand regnet's auch mal länger. In den Bergen fällt sogar Schnee. Die Höchstwerte liegen heute zwischen 13 und 21 Grad. Morgen bleibt's bei Sonne und Wolken mit Schauern und einzelnen Gewittern maximal 20 Grad.
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0: Und unter dem Griff war zu lesen, in goldenen Lettern, wer dieses Schwert herausziert aus dem Steine und dem Amboss, der soll sein rechtmäßiger König von England. So viele ihre Kraft an diesem Schwert versuchten, nicht einer war, der es auch nur bewegen konnte. Die Verheißung erfüllte sich nicht. England blieb ohne König. Und im Laufe der Jahre geriet das wundersame Schwert in Vergessenheit. Es war eine düstere Zeit.
1: Das Mondkind. Es gab einmal vor langer, langer Zeit eine wunderschöne junge Frau, die taub und stumm geboren worden war. Um sich am Leben zu erhalten und weil ihr keiner sonst half, verdiente sie ihren mageren Lohn, damit den Männern beizulegen. Und in der Nacht wurde sie bestiegen und am Tage spuckten die Männer vor ihren Füßen aus und die Frauen warfen Steine nach ihr. Und sie trug noch einen Makel. Sie war unfruchtbar, dabei war das Einzige, was sie sich wünschte, ein kleines Kind, das sie hegen und lieben konnte. Ja, sie wollte es so sehr lieben, wie sie nicht selbst geliebt wurde. Aber das war ihr nicht beschieden. So wurde sie älter und als die Männer sie nur noch bespuckten und die Frauen nur noch Steine nach ihr warfen, musste sie betteln, um zu überleben. Dabei liefen stets stille Tränen über ihre Wangen. Eines Tages weinte sie so hemmungslos in sich hinein, dass es sogar dem Mond auffiel, der zufällig am Himmel stand. Er nahm sein jüngstes und kleinstes Kind und schickte es zu der Frau, um sie zu trösten und ihr Beistand zu geben. Jedes Mal, wenn der Mond nun in seinen Vollen stand, sollte das Kind die Frau besuchen. Und das tat es auch. Die Frau freute sich und nahm es, wie es war. Sie stellte keine Fragen, die sie nicht stellen konnte und bekam keine Antworten, die sie nicht hören konnte. Am vorletzten Tag im Leben der Frau war auch der letzte Tag vom Vollmond. Die Frau wusste, das Kind würde an ihrem letzten Tag nicht bei ihr sein können und weinte. Am letzten Tag aber, es wurde Abend, die Frau legte sich müde von der Last ihres Lebens auf ihr mageres Strohlager, kam das Kind zu ihr. Da sagte die Frau, warum bist du hier? Das Kind antwortete und die Frau hörte die Antwort, das ist dein letzter Tag, ich könnte ich nicht bei dir sein. Alsbald schloss die Frau ihre Augen und ging aus ihrem Tag in die Tage ihrer Ewigkeit. Das Kind aber kehrte zurück zu seinem Vater und lehrte seinen Geschwistern die Liebe, die sie bis dahin noch nicht kannten. Geschrieben von Claudia Biemann.

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0: 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Und schon schimpfte ich mich ein Tor, denn Ranken hielt mich fast atemlos wie Seile, banden sie meinen Schoß und zogen immer tiefer mich hinein. 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
3: Warte. Du dachtest wohl, du kannst gleich davonflitzen wie ein Pfeil.
4: Aber ich bin doch ein Fisch, nicht Merlin?
3: Ja, zumindest siehst du aus wie ein Fisch. Aber das heißt nicht, dass du schwimmen kannst. Dazu fehlt dir der Instinkt. Darum musst du jetzt mal dein Köpfchen benutzen. Oh, du bewegst dich jetzt zwischen zwei Ebenen, verstehst du? Nämlich zwischen dem Wasserspiegel und dem Grund. Und zwischen den beiden kannst du nun auf- und abschweben. Wie ein Hubschrauber.
4: Hubschrauber?
3: Ja, das ist ein... lassen wir das jetzt. Jeder kleine Schlag mit der Flosse macht Bewegung. Fangen wir mal an mit der Schwanzflosse. Nein, nein, nein, nein, der Schwanz ist hinten. Ja. Yeah. Also du siehst, das gibt dir die Vorwärtsbewegung. Komm und nun schön im Rhythmus. Rechts, links, rechts, links. Eins, zwei. Eins und zwei und zwei und drei. Ja, so ist der Lauf der Welt. Ein und aus, glatt und raus. Ja, so ist der Lauf der Welt. Mal geht's hinauf und dann hinab. Mal im Galopp.
4: Und in den Trab?
3: Ja. Mal drüber weg.
4: Mal drunter her?
3: Ja. Mal geht es leicht.
4: Mal geht es
3: schwer.
4: Schwer?
3: Sehr schwer. Hin und her. Immer mehr. Ja, so ist der Lauf der Welt. Mal hinauf, mal hinab.
4: Merlin, Merlin, ich habe eine Mücke verschluckt.
3: Warum auch nicht? Du musst doch bedenken, du bist ein Fisch. Das ist der Instinkt, verstehst du?
4: Ihr habt doch gesagt, ich hätte keinen Instinkt.
3: Ja, wie? Ach so. Aha, das ist Jacke wie Hose. Die Hauptsache ist, du willst hoch hinauf im Lebenslauf. Nur keine falsche Bescheidenheit.
4: Bescheidenheit?
3: Keine falsche. Frisch gewagt und unverzagt. Und nicht gesagt, das geht zu weit. Es liegt an dir, wie weit du's bringst. Und ob du Lob und Preis erringst. Bedenke stets, was Merlin sagt. Nichts gewinnt, wer nichts gewagt. 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Hey, komm, mein Junge, lass uns noch mal durch das Gemüse schwimmen. Das kitzelt so schön. 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

0: 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Was fällt dir ein, du blöder Ochse?
1: Meinst du mich? 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

0: Was soll das?
1: Das einfach. Oh,
0: lasst uns den Frühling besingen.
1: Hey, hey, gebt endlich Ruhe.
0: Und wenn Schluss ihr jetzt schaut, schränkt euch an und singt laut, damit alle Leute es hören.
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0: Alle Tiere helfen mit, das Turnier mit ihren stärksten Mannschaften vorzubereiten. Das Panda-Team, das an dem Turnier dieses Jahr zum ersten Mal teilnehmen wird, hat regelmäßig trainiert, um dieses Turnier zu gewinnen. Panda-Mannschaftskapitän Moro Duna war fassungslos, als er seine Gegner in seinem Zimmer nach dem Training untersuchte.
1: Ich kann nicht verstehen, wie sie Meister werden konnten, ohne im Training zu arbeiten.
0: Das Team der Schakals, welches die Champions des vorangegangenen Turniers waren, plante die Fallen, die sie für ihre Gegner aufstellen würden, begleitet von ihrem Hauptmann Vigo.
1: Wir werden den Affen die Bananen klauen. Die Taschen der Kängurus füllen wir mit Steinen, geben den Eichhörnchen verdorbene Haselnüsse. Auf diese Weise werden wir Meister.
0: Pandas Ballsammler, der kleine Panda Resi, die gerne Fußball spielt, hat die Bälle, die ins Aus gingen, mit einer unerwarteten Schnelligkeit eines Pandas eingesammelt und brachte sie sofort zurück durch die Aufführung aller Arten von Shows.
2: Kapitän, denken Sie, ich werde eines Tages auch ein Teamspieler sein?
1: Das Spiel wird sehr hart, also ist es ein Spiel für Männer. Du bist ein kleines Mädchen, Resi. Du kannst nicht in der Panda-Mannschaft spielen.
2: Aber Kapitän!
0: Tag um Tag verging, bis es schließlich die Schakale und die Pandas in die Endrunde geschafft haben. Aber vor dem Endspiel waren die Schakale wieder am Werk für Tricksereien. Ein Spieler aus ihrer Mannschaft warf heimlich Juckpulver in die Nase von Panda P. Als Panda P, dessen Nase rot war vom Juckreiz des Streiches, sagte, dass er nicht in der Lage sein würde, in dem Spiel zu spielen. Moro Duna war beunruhigt. Schließlich hat er eine Entscheidung getroffen und ging zu Resi.
1: Mach dich bereit, du wirst auch spielen.
2: Aber du hast gesagt, bist du sicher, dass ich in dem Spiel mitspielen soll?
1: Ich habe keine Wahl, Kleines. Wir können nicht ohne einen fehlenden Spieler am Spiel teilnehmen. Wirst schön auf meine Anweisung hören. Du wirst in der Verteidigung stehen. Wenn der Ball kommt, wirst du ihn nach vorne schießen. Es gibt keine Alleingänge. Hast du mich verstanden?
0: Als Resi merkte, dass der Kapitän ihr nicht vertraute, wurde sie sehr wütend und begann unter einem Baum zu weinen. Als sie weinte, hörte sie eine Stimme durch das Gebüsch. Vigo, der Kapitän der Schakale, sprach mit dem Startspieler Kompala mit einer Flasche in seiner Hand.
1: Schakal-Opa hat den Zaubertrank in der Flasche gemacht. Er wird dir 10 Gepardenkräfte geben und du wirst schneller laufen als jeder andere, wenn du ihn trinkst.
0: Sobald Resi das gehört hat, ging sie sofort zu Moro Duna und erzählte aufgeregt, was sie gehört hatte.
1: So etwas ist doch gar nicht möglich. Hör auf, Dinge zu erfinden. Geh und zieh dein Trikot an.
0: Resi ging traurig in die Umkleidekabine. Es war Spielzeit. Der Schiedsrichter Wolf pfiff das Spiel an. Und das Spiel begann. Der kleine Panda Resi stand in der Verteidigung, wie ihr Hauptmann Moro Duna sagte, und trat die ankommenden Bälle sofort nach vorne. Die Schakalmannschaft gab jeden Ball zu Kompala. Kompala war so schnell unterwegs, dass die Pandas es noch nicht einmal schafften, in seine Nähe zu kommen. Mit einer eleganten Finte kam Kompala vorbei an der Abwehr und schickte den Ball mit einem harten und glatten Schuss rechts vom Torwart in das Netz. Während die Schakale sich über das Tor freuten, war das Panda-Team sehr verärgert. Bevor sie den Schock über das erste Tor überwinden konnten, schoss Kompala ein weiteres Tor und die erste Halbzeit endete 2:0. Alle waren sehr aufgeregt in der Umkleidekabine der Pandas während der Pause.
1: Wenn wir Kompala aufhalten können, haben wir vielleicht eine Chance. Aber er rennt so schnell, dass wir ihn nicht einmal einholen können.
2: Anstatt zu sagen, dass die Mädchen dieses Spiel nicht spielen können, gib mir eine Chance in der zweiten Hälfte. Vielleicht können wir das Spiel gewinnen, Kapitän.
1: Na gut, geh aufs Feld und spiel auf deine Art, Resi.
0: Als die zweite Halbzeit begann, fegte Resi wie ein Sturm über das Feld. Immer wenn Kompala den Ball aufhob, landete Resi immer direkt neben ihm. Sobald sie den Ball hatte, ging sie sofort in den Angriff über. Bevor das Schakal-Team verstehen konnte, was passiert war, flog der kleine Panda Resi, die in die Mitte kam, von rechts, flog fast durch die Luft, hat ihn mit dem Kopf getroffen und schoss ihr erstes Tor. Die Pandas haben sich mit diesem Tor Hoffnungen gemacht. 10 Minuten später passierte Resi zwischen den beiden Schakalen und stand dem Torwart gegenüber. Mit einem harten Schuss schickte sie den Ball zwischen die Beine des Torwarts wieder ins Netz. Und alle begannen, den kleinen Panda zu bewundern. Gerade als das Spiel mit einem Unentschieden enden sollte, war der Star des Schakal-Teams, Kompala, sehr wütend, weil er Resi nicht aufhalten konnte und schlug Resi im Strafraum zu Boden.
1: Foul!
0: Der Schiri Wolf zeigte Kompala die rote Karte und schickte ihm vom Feld.
3: Resi! Resi!
0: Das Publikum begann zu jubeln für Resi, die den Elfmeter schießt. Doch die kleine Resi ging zum Hauptmann Moroduna, der erfahrenste Spieler des Teams.

0: gab sie dem Schiedsrichter Wolf. Der Schiedsrichter Wolf stürzte hinüber zu den Schakalen und warf sie aus dem Dschungelpokal-Fußballturnier. Moroduna und Resi waren nun enge Teamkollegen, die sich gegenseitig vertrauen. Sie haben gemeinsam den Dschungelpokal geholt und feierten die Meisterschaft zusammen in vollen Zügen, weil sie verstanden haben, wie wichtig es ist, erfolgreich zu sein, indem man hart arbeitet und sich anstrengt.
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0: So schnell du kannst. Keiner kann mich fangen, denn ich bin der Lebkuchenmann.
1: Der Lebkuchenmann ist so lange gelaufen, dass die Jahreszeit zum Winter geworden war. Und es war Weihnachtszeit. Ein riesiger, glitzernder Weihnachtsbaum ist mitten in der Stadt aufgestellt worden.
0: Das ist meine Lieblingszeit im Jahr, der Weihnachtstag.
1: Der Lebkuchenmann rannte zwischen den Geschenkpaketen, die unter dem Baum lagen, hin und her und sah eine kleine Bäckerei vor sich. Als er sich der Bäckerei näherte, war er fassungslos, denn im Fenster stand ein Lebkuchenmädchen frisch aus dem Ofen. Damals verliebte sich der Lebkuchenmann in das Lebkuchenmädchen.
0: Oh, was für ein schönes Lebkuchenmädchen! Und diese Augen!
1: Als ein kleiner Junge in der Bäckerei das Lebkuchenmädchen kaufen wollte, konnte der Lebkuchenmann nicht anders, als zu versuchen, ihn zu stoppen. Also begann er wieder zu rennen. Der Bäcker wollte das Lebkuchenmädchen in eine Papiertüte stecken und sie dem Kind geben. Als der Lebkuchenmann hereinkam, nahm er die Schaufel des Bäckers.
2: Na, was machst du da? Lass mich in Ruhe.
1: Als der Lebkuchenmann die Schaufel des Bäckers auf die mit Mehl gefüllte Theke knallte, waren das Gesicht des Bäckers und des Kindes voller Mehl. In diesem Moment fiel das Lebkuchenmädchen auf den Tresen. Der Junge wollte dieses fangen, aber der Lebkuchenmann sprang so stark, dass er das Mädchen erwischte und auf den Kopf des Jungen und von dort auf den Boden sprang. Der Lebkuchenmann und das Mädchen rannten also zusammen los.
0: Mein Lebkuchen ist weg. Mein Lebkuchen ist weggelaufen.
1: Die Schaufel des Bäckers wartete nicht und ging ihnen nach.
2: Ich krieg dich schon. Komm her.
3: Lauf so schnell du kannst, Bäckerschippe.
4: Aber du kannst uns nicht einholen, denn wir sind die Lebkuchenmännchen.
1: Bei diesem kalten Wetter mit flockigem Schnee liefen der Lebkuchenmann und das Mädchen voraus und die Schaufel des Bäckers hinterher. Und in diesem Moment bemerkte sie ein Teddybär auf dem Schoß eines Kindes.
5: Oh, diese köstlichen Lebkuchen. Oh, halt dich fest, ich fang dich auf. Uhu!
4: Lauf so schnell du kannst, Teddybär. Eine Bäckerschaufel versucht schon uns zu fangen. Aber du kannst es auch nicht schaffen, denn wir sind die Lebkuchen.
1: Während eine Bäckerschaufel und ein Teddybär dem Lebkuchenmann und dem Mädchen hinterherjagten, nahm ein Schneemann mit rundem Kopf ihre Spur auf.
6: Aha, zwei Lebkuchen. Ihr seid aber köstlich. Ich fange euch und werde euch essen.
4: Lauf, so schnell du kannst, Schneemann. Eine Bäckerschaufel und ein Teddybär versuchen schon uns zu fangen. Aber ihr könnt uns nicht fangen, denn wir sind die Lebkuchen.
1: Die beiden Lebkuchen ganz vorn, dann die Schaufel des Bäckers, der Teddybär und der Schneemann ganz hinten eilten zum Weihnachtsbaum. In diesem Moment kamen sie an einer alten Frau vorbei, die Süßigkeiten verkaufte. Als eine der Süßigkeiten auf der Theke der Frau zwei Lebkuchen vorbeigehen sah, folgte sie ihnen auch.
7: Ich würde lieber das Lebkuchenmädchen essen. Wartet auf mich, ich komme!
5: Dann lauf so schnell du kannst, Zuckerstange. Eine Bäckerschaufel, ein Teddybär und ein Schneemann versuchen es schon, uns zu fangen. Aber ihr könnt uns nicht fangen, weil wir sind die
4: Lebkuchen!
1: Die Schaufel des Bäckers, der Teddybär, der Schneemann, die Zuckerstange folgten immer noch den beiden Lebkuchen. Doch in diesem Moment fuhr ein großer Schneeflug über den Lebkuchenmann und das Mädchen.
0: Uah, ein Schneeflug! Pass auf, mein Pfefferkuchen!
1: Die Schaufel des Schneeflugs schaufelte den Schnee so tief, dass der Lebkuchenmann und das Mädchen auch in den Schnee fielen. Die Schaufel des Bäckers, der Teddybär, der Schneemann und die Zuckerstange waren sehr überrascht, als sie plötzlich verschwanden. Ein heller Stern in der Spitze des Weihnachtsbaums sah den Lebkuchenmann und das Lebkuchenmädchen in kurzer Zeit unter dem Schnee hervorkommen. Hey, hey, ihr zwei Lebkuchen. Ich glaube, ihr braucht meine Hilfe. Ich kann euch retten, wenn ihr wollt.
6: Aber was ist, wenn du uns auffrisst?
1: Keine Sorge, mein Magen ist schon voll. Ich sage lieber nicht, dass ich Hunger habe. Der helle Stern beugte die Spitze des Weihnachtsbaums in Richtung der Schaufel des Autos. Also sprangen der Lebkuchenmann und das Lebkuchenmädchen hinein und klammerten sich an die Arme des Sterns.
7: So hoch. Oh, ist das kalt.
1: Als die Bäckerschaufel, der Teddybär, der Schneemann und die Zuckerstange sahen, dass die Lebkuchen auf der Spitze des großen Weihnachtsbaums waren, gaben sie die Jagd nach ihnen auf. Wir können die Spitze des Weihnachtsbaumes nie erreichen. Es wurde immer kälter und kälter. Der Lebkuchenmann und das Lebkuchenmädchen saßen zitternd auf der Spitze des Weihnachtsbaums. Du siehst so kalt aus. Ich kann dich aufwärmen, wenn du willst.
6: Wirklich? Aber wie?
1: Das Innere meines Mundes ist so warm.
6: Was? Nein, friss uns nicht!
1: Der helle Stern wollte gerade den Lebkuchenmann und das Mädchen fressen, als der Weihnachtsmann und die Rentiere am Himmel erschienen.
6: Santa? Santa! Hey!
1: Der Lebkuchenmann und das Lebkuchenmädchen sprangen in den Schlitten vom Weihnachtsmann. Obwohl der helle Stern versuchte, mit seinen Armen zu greifen, konnte er sie nicht aufhalten. Die Lebkuchen waren überglücklich, als sie im Schlitten schwebend ihr Leben retten konnten.
4: Flieg so schnell du kannst. Selbst eine Bäckerschaufel, ein Teddybär, ein Schneemann, eine Zuckerstange und ein heller Stern können uns nicht einholen. Weil wir die Lebkuchen sind.
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6: Ho, ho, ho.
8: Ho, ho, ho.

0: Es war einmal. In einer kleinen Stadt lebten zwei Geschwister, ein Junge und ein Mädchen. Der Name des Jungen war Harry und er war so frech. Und das Mädchen hieß Sally. Sie war sehr klug, aber auch ein bisschen vergesslich. Harry und seine ältere Schwester Sally waren sehr arm. Sie gingen oft mit leerem Magen ins Bett und waren jeden Tag hungrig. Nachts fiel es ihnen schwer einzuschlafen, weil ihre Mägen schmerzten. Eines Tages war Sally so hungrig, dass ihr Magen nicht aufhören wollte zu knurren.
1: Oh, wir haben seit Tagen kein Bissen mehr gegessen. Ich bin so hungrig.
0: Sally wollte einen Spaziergang im Park machen, um ihren Hunger zu vergessen, und verließ das Haus. Sie nahm ihre Feldflasche mit Wasser mit. Nach einer Weile wollte sie etwas Wasser trinken und sich ausruhen, doch in diesem Moment tauchte eine alte Frau in schäbiger Kleidung vor ihr auf. Die Frau ging langsam auf Sally zu.
2: Mädchen, gib mir einen Schluck Wasser. Ich habe schon seit Tagen kein Wasser mehr getrunken. Bitte, ich bin so durstig.
1: Natürlich, bitte sehr. Du kannst so viel trinken, wie du willst.
0: Die alte Frau trank das Wasser und verwandelte sich im Nu in eine schöne junge Fee.
1: Eine Fee! Ich möchte dir für deine Hilfe danken, schönes Mädchen. Komm schon, wünsch dir was. Liebe Fee, mein Bruder Harry und ich sind sehr arm und haben seit Tagen Hunger.
3: Na gut, sieh auf dem Tisch nach. Sobald du nach Hause kommst, wirst du eine magische Schale sehen.
1: Eine magische Schale?
3: Ja, wenn du sagst, koche Schüssel, koche eine warme Mahlzeit, dann kocht sie für dich süßen Brei. Wenn du sagst, hör auf Schüssel, ich bin satt, hört sie auf zu kochen. Jetzt werden du und dein Bruder nie mehr hungern müssen.
1: Oh, vielen, vielen Dank, gute Fee.
3: Hallo, kleines Mädchen, vergiss nicht die Zauberworte für die Zauberschüssel.
0: Sally lief zurück nach Hause. Tatsächlich stand, wie die Fee gesagt hatte, eine Schüssel auf dem Tisch.
4: Schwester, woher kommt denn diese schicke Schale?
1: Sie ist nicht schick, Harry. Sie ist magisch. Das ist eine magische Schale.
4: Okay, aber was nützt uns eine leere Schale, selbst wenn sie magisch ist?
1: Jetzt sei still und schau zu.
3: Koch, Schüssel, koch eine warme Mahlzeit.
0: Nach den magischen Worten wurde die Schüssel plötzlich heiß und begann, süßen Brei zu kochen.
4: Aber wie ist das denn möglich? Diese Schüssel ist wirklich magisch. Wir werden nie wieder hungrig sein.
0: Harry und Sally aßen nicht einen oder zwei, sondern 10 Teller mit süßem Brei. Und als sie endlich fertig waren, sagte Sally die magischen Worte, um die Schüssel davon abzuhalten, mehr zu produzieren.
1: Oh, endlich bin ich satt. Dieser Brei ist köstlich.
4: Ich könnte diesen Brei jeden Tag essen.
1: Du wirst nie glauben, wie ich diese magische Schüssel bekommen habe.
0: Tatsächlich aßen Sally und Harry tagelang süßen Brei und es wurde ihnen nicht langweilig. Eines Tages, bevor Sally ausging, wollte sie ihrem Bruder Harry sagen, wie man die Schüssel vom Kochen abhält.
1: Harry, ich muss dir was Wichtiges sagen. Komm her.
0: Harry ignorierte den Ruf seiner Schwester und kam nicht zu ihr. Also ging Sally zu ihm. Aber in diesem Moment vergaß sie, was sie sagen wollte, denn sie war oft vergesslich.
4: Oh, was ist los, Sally? Warum stehst du da rum? Ich schlafe, siehst du das nicht?
1: Ich wollte dir etwas Wichtiges sagen, aber...
4: Du hast es vergessen? Ah, typisch Sally, eine Schwester mit einem Fischgedächtnis.
1: Sei nicht so gemein, Harry. Wie auch immer, ich gehe jetzt besser.
0: Aber als sie draußen war, erinnerte sich Sally daran, was sie ihrem Bruder zu sagen hatte.
1: Oh, jetzt erinnere ich mich. Ich musste ihn daran erinnern, wie man die Zauberschüssel stoppt. Naja, Harry wird sowieso erst aufwachen, wenn ich zu Hause bin.
0: Aber natürlich wachte Harry auf, während sie weg war. Er stand von seinem Bett auf und ging zum Tisch, denn er war sehr hungrig.
4: Kochschüssel, koch mir eine warme Mahlzeit.
0: Die Zauberschüssel begann sich sofort zu erhitzen.
3: Im Haus roch es wieder nach süßem Brei. Harry hatte einen großen Teller mit süßem Brei gegessen und wollte die Zauberschüssel vom Kochen abhalten.
4: Oh, ich habe so viel gegessen. Ich glaube, das ist genug für mein Frühstück. Aufhören, Schüssel. Aufhören zu kochen. Ich bin satt.
3: Aber die Zauberschüssel hörte nicht auf zu kochen, denn das waren nicht die richtigen Zauberworte.
4: Ich sagte Stopp, Schüssel, Schale, Hokuspokus, Stopp!
3: Die Zauberschüssel hörte nicht auf, sie kochte weiter süßen Brei.
4: Oh, verdammt, was soll ich denn jetzt machen? Die Schüssel hört gar nicht auf. Halt, kaputte Schüssel, du verursachst eine Katastrophe!
3: Egal, was Harry sagte, die Schüssel kochte weiter süßen Brei. Als Sally nach Hause kam, war fast das ganze Haus voll mit Brei. Mein Bruder ist wahrscheinlich noch nicht aufgewacht, also werde ich ihm jetzt einen leckeren Brei kochen. Hä? Was ist denn das? Was ist denn zu Hause los? Als Sally die Tür zum Haus nicht öffnen konnte, schaute sie durch das Fenster. Und was sah sie da? Das ganze Haus war klebrig und voller Brei, denn ihr Bruder Harry konnte nicht verhindern, dass die Schüssel vor sich hin kochte.
4: Hilfe, ich versinke! Hilfe!
1: Oh, das ist ja furchtbar! Harry! Harry!
4: Ah, Sally, hilf mir! Bitte, ich falle rein!
1: Stopp, Schüssel! Ich bin satt!
3: Nach Sallys magischen Worten hörte die Schüssel endlich auf, Brei zu kochen. So wurde Harry davor bewahrt, im Brei zu ertrinken.
4: Ja! Danke, Sally! Und was machen wir jetzt mit all dem süßen Brei in unserem ganzen Haus? Etwas breiig hier.
3: Sally hatte eine tolle Idee. Sie ging sofort los und rief ihre anderen armen Nachbarn in der Nachbarschaft zu sich. Jeder von ihnen stellte sich vor Sallys Haus auf. Während Harry die Teller mit köstlichem Brei füllte, verteilte Sally sie an ihre hungrigen und armen Nachbarn.
4: Vielen Dank, Sally, dass du uns auch etwas abgibst. Das ist so lecker.
3: Harry und Sally waren sehr froh, armen Leuten wie ihnen selbst zu helfen. Es war ein gutes Gefühl, ihren hungernden Nachbarn zu helfen. Dann kam ein alter, arm aussehender Mann zu ihnen.
4: Es ist also wahr. Eine magische Schüssel mit Porridge. Ich bin seit Tagen unterwegs, um Essen für meine Frau und meine Kinder zu finden. Und ich bin so verdammt müde. Ich bitte euch, gebt mir die Schüssel.
5: Was sollen wir denn jetzt tun, Sally? Wenn wir die Zauberschüssel weggeben, werden wir beide verhungern.
3: So darfst du nicht denken, Harry. Die Kinder des Mannes sind hungrig. Kinder sollten in dieser Welt nicht hungern. Nimm die Schüssel mit und bring sie zu deiner Familie nach Hause. In diesem Moment verwandelte sich der Mann in eine schöne junge Fee.
1: Oh, du bist die Fee, die mir einen Gefallen getan hat.
6: Ihr habt mich wirklich glücklich gemacht, Harry und Sally. Ihr habt den armen Leuten in der Stadt zu essen gegeben und dem Mann geholfen, dessen Kinder hungrig waren. Als Dank für euren Gefallen dürft ihr die magische Schüssel mit Brei für immer behalten. Ihr habt sie euch verdient.
4: Oh, wirklich?
1: Wirklich?
4: Hurra!
1: Ja!
4: Ja!
3: Von da an verteilten Harry und Sally jeden Tag Brei an die armen Leute in der Stadt. Ihre großzügigen Herzen wurden so süß wie der Brei, den sie verteilten. Als sie glückliche Kinder, junge und alte Menschen mit vollen Mägen sahen, lebten auch sie ein glückliches und friedliches Leben.

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2: Es war einmal in einem weit entfernten Land ein junger Prinz. Es war Zeit für den Prinzen zu heiraten, aber er konnte einfach keine geeignete Prinzessin finden. Um eine Prinzessin zu finden, reiste er um die ganze Welt. Und all die Prinzessinnen aus den benachbarten Königreichen kamen zu Besuch ins Schloss des Königs, um den Prinzen zu treffen. Aber der Prinz war zu wählerisch und wollte sich für keine der Prinzessinnen entscheiden. Der König wollte, dass sein Sohn eine echte Prinzessin heiratete. Nach all den Jahren hatte er schon fast die Hoffnung aufgegeben, dass sie jemals eine finden würden, die ihm gefiel. Traurig und hoffnungslos ging der Prinz seinem Leben nach. Auch der König und die Königin konnten ihre Enttäuschung nicht verbergen. Als der Prinz wieder eines Nachts wach lag und grübelte, zog ein heftiger Sturm auf. Es regnete in Strömen, Blitze zuckten vom Himmel und der Donner dröhnte durch die Schlossflure. Der Prinz beobachtete die Blitze von seinem Fenster und konnte nicht aufhören, an seine zukünftige Prinzessin zu denken. Inmitten all dieses Lärms hörte eine der Bediensteten plötzlich, dass jemand an das Schlosstor klopfte. Sie öffnete die Tür und sah vor sich ein zitterndes junges Mädchen, das vom Regen völlig durchnässt war. Das junge Mädchen sah verängstigt und traurig aus und mit vor Kälte zitternder Stimme fragte sie das Hausmädchen:
3: Lässt du mich bitte ein? Ich bin ganz allein. Ich habe mich im Wald verlaufen.
2: Das Hausmädchen hatte Mitleid mit ihr und lief sofort zum Königspaar, um ihnen von dem Mädchen zu berichten.
4: Wir können sie zu dieser späten Stunde ja nicht davonschicken. Lass sie ein.
2: Der König befahl den Wachen, das Mädchen hinein zu begleiten. Die Wachen brachten sie in die Empfangshalle, wo sie sich am Feuer aufwärmen konnte. Da ihre Kleidung völlig durchnässt war, befahl die Königin den Wachen, ihr neue Kleider zu bringen. Als sie mit dem Mädchen alleine war, fragte die Königin:
3: Zu dieser Zeit und diesem Wetter ganz allein, darf ich fragen, wonach du gesucht hast?
5: Ich bin die Prinzessin eines weit entfernten Landes. Mein Schloss wurde von unseren Feinden eingenommen. Um mich zu beschützen, haben mein Vater und meine Mutter mich mit 2 Soldaten aus dem Schloss geschickt. Aber als es Nacht wurde und es begann zu stürmen, haben wir uns verloren. Ich war ganz alleine und habe dann ihr Schloss gefunden. Ich danke Ihnen vielmals, dass Sie mich eingelassen haben.
2: Die Königin wollte die Geschichte nicht ganz glauben, aber sie wollte das junge Mädchen auch nicht wieder davonschicken. Der Prinz war neugierig und wollte herausfinden, wer dieses mysteriöse Mädchen war. Er wollte sie kennenlernen. Sie trug nun das Kleid, das die Königin ihr gegeben hatte. Ihr Haar war getrocknet und sie fühlte sich wieder deutlich wohler. Sie sah so elegant und wunderschön aus, dass der Prinz kaum seinen Augen traute, als er den Raum betrat. Aber er musste sich sicher sein, dass sie wirklich eine Prinzessin war. Die Königin sagte dem Prinzen, dass sie sich darum kümmern und herausfinden würde, ob sie eine echte Prinzessin sei.
3: Wir werden heute Nacht herausfinden, ob sie eine echte Prinzessin ist.
2: Der Prinz und die Prinzessin unterhielten sich die ganze Nacht. Der Prinz mochte sie sehr gerne und wollte sie gerne besser kennenlernen.
3: Die Königin ließ in der Zeit das Zimmer der Prinzessin herrichten. Unter ihr Bett legte sie eine Erbse und ließ darauf 7 Matratzen stapeln. In dieser Nacht schlief die Prinzessin in diesem seltsamen Bett, das man ihr bereitet hatte. Am nächsten Morgen wartete die Königin, dass die Prinzessin erwachte, und fragte sie:
5: Hast du gut geschlafen? Ich bin so dankbar für eure Gastfreundschaft, aber ich hatte große Schwierigkeiten zu schlafen.
3: Oh, wirklich? Und warum konntest du nicht schlafen?
5: Mein Körper schmerzt. Mein Rücken ist steif, als wenn ich die ganze Nacht auf etwas Hartem gelegen hätte.
3: Dies war genau die Antwort, die die Königin sich erhofft hatte. Sie wusste, dass nur eine echte Prinzessin eine Erbse durch 7 weiche Matratzen fühlen konnte. Sie ging zum Prinzen und erzählte ihm davon. Der Prinz war sehr erleichtert, als er hörte, dass sie eine echte Prinzessin war. Er teilte seinem Vater mit, dass er die Prinzessin heiraten wollte. Der König akzeptierte die Bitte seines Sohnes, die schöne Prinzessin zu heiraten. Der Prinz bat die Prinzessin, noch ein paar Tage mehr in seinem Schloss zu bleiben, so lange bis der Aufstand in ihrem Königreich vorüber war. Er schickte sogar seine eigene Armee aus, um ihr zu helfen, ihr Königreich zu verteidigen. Und kurze Zeit später machte der Prinz ihr einen Antrag.
6: Willst du mich heiraten, meine Prinzessin?
3: Sobald die Prinzessin Ja gesagt hatte, lebten sie glücklich bis an ihr Lebensende.
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8: Es war einmal ein altes Ehepaar in einem kleinen Dorf. Sie hatten keine Kinder, aber sie hatten einen geliebten und treuen Hund namens Max.
9: Max, setz dich hin. Gib Pfötchen. Braver Junge, so ist's gut.
8: Max liebte sie auch. Eines Tages, als der alte Mann mit seinem Garten beschäftigt war, sah er Max, der aufgeregt in der Erde wühlte. Das machte den alten Mann sehr neugierig. Also fing er an der gleichen Stelle mit seiner Schaufel zu graben. Die Frau des alten Mannes hörte das aufgeregte Bellen von Max und kam heraus, um zu sehen, was los war. Es dauerte nicht lange, bis die Schaufel des Mannes auf etwas Hartes traf.
10: Ich glaube, du hast etwas gefunden, Schatz.
8: Was der alte Mann fand, war eine alte Truhe. Neugierig öffnete er die Truhe und sah, dass in ihr Tausende von Goldmünzen hell leuchteten.
9: Oh, das muss ein Traum sein.
10: Wir sind reich, ich kann's nicht glauben.
9: Alles dank dieses schlauen Hundes. Komm her, Max. Gut gemacht, Junge.
8: Das alte Ehepaar erkannte jedoch nicht, dass der junge Mann, der ihr direkter Nachbar war, alles gesehen hatte, was passiert war.
9: Ein schlauer Hund, der einen Schatz findet. Mal sehen, ob du auch für mich einen Schatz findest.
8: Nachts schlich sich der neidische Nachbar durch das Fenster des alten Ehepaars in das Haus hinein.
9: Und hopp, oh, sie schlafen.
8: Das alte Ehepaar lag in einem tiefen Schlaf. Der Nachbar verwendete Hundeleckerlis, um Max dazu zu bringen, ihm zu folgen.
9: Komm, komm, hab dich.
8: Und er holte Max mitten in der Nacht aus seinem Haus und entführte ihn. Am nächsten Tag, als das alte Ehepaar aufwachte, konnten sie Max nicht zu Hause finden.
10: Max, komm her, Junge. Oh, mein Baby, wo bist du?
8: Als das alte Paar in den Garten ging, um nach Max zu suchen, sah der neidische Nachbar das aufgeregte Paar.
9: Hallo, Nachbar. Ihr Hund wird vermisst. Ja, Nachbar. Wir haben überall gesucht, aber wir können Max nicht finden. Hast du ihn gesehen? Ja. Er ist morgens Richtung Stadt gerannt, hinter einer Katze her.
8: Das alte Paar ging in die Stadt, um den Hund zu suchen. Aber der neidische Nachbar hatte den Hund in seinem eigenen Haus versteckt. Und als das alte Paar weg war, brachte er den Hund in seinen eigenen Garten.
9: Genau hier entlang, direkt in meinen Garten.
8: Der hält sich an der Kette fest, damit der Hund nicht entkommen kann.
9: Komm schon, schlauer Hund. Grabe, bis

0: der Hund wie ein Mensch sprach, war der neidische Nachbar fassungslos.
1: Wie zum Teufel kann euer Hund sprechen?
0: Das alte Ehepaar hörte die Stimme von Max nicht. Sie hörten nur sein Bellen. Also dachten sie, dass der Nachbar wohl einen Scherz machte.
2: Wenn du mit Reden das Bellen meinst, dann ja, er hat gebellt. Aber alle Hunde bellen. Warum bist du davon überrascht?
1: Er hat nicht gebellt, er hat gesprochen wie ein Mensch, ich schwöre es.
3: Du scheinst etwas müde zu sein, Nachbar. Komm doch einfach später wieder, wenn du ausgeruht bist, um mit Max rauszugehen.
0: Der neidische Nachbar kehrte benommen nach Hause zurück. Sobald er am nächsten Tag aufwachte, ging er wieder zum Haus des alten Paares.
1: Ich bin gekommen, um mich für gestern zu entschuldigen. Heute geht's mir besser. Wo ist Max?
3: Oh, ich bin froh, dass du dich erholt hast, Nachbar. Max, komm her!
0: Max kam angerannt und als er den Nachbarn sah, der so grausam zu ihm war, sprach er wieder.
4: Ruff, ruff, ruff. Dieser neidische, böse Nachbar, was machst du denn schon wieder hier?
0: Der Nachbar konnte seine Überraschung nicht verbergen. Er brach in kalten Schweiß aus.
1: Was? Nein, er hat schon wieder gesprochen. Dieser Hund hat schon wieder gesprochen wie ein Mensch.
0: Das alte Ehepaar hörte Max jedoch ganz normal bellen.
3: Oh, Nachbar, vielleicht solltest du zum Arzt gehen.
1: Ah, ihr beide steckt dahinter. Hexerei, Zauberei und ein Zauberhund lässt mich verrückt aussehen. Ich weiß es.
2: Hör, Nachbar, Max ist ein ganz normaler Hund. Mein Mann und ich sind keine Zauberer oder Hexen.
1: Ich weiß, dass ihr Hund eine Zaubertruhe voller Gold in ihrem Garten gefunden hat.
3: Aber das war doch nur Glück, mein lieber Nachbar.
1: Das war nicht nur Glück. Ich werde es nicht nur euch, sondern dem Dorfältesten beweisen. So wird das ganze Dorf sehen, dass ihr Zauberer seid. Und ihr werdet von hier verbannt. Und euer Hund wird mir gehören.
0: Als der neidische Nachbar das Haus verließ, dachte das alte Ehepaar, er sei verrückt. Nach einer Weile kam der neidische Nachbar mit dem Dorfältesten und ein paar Leuten zurück zum Haus des alten Paares.
1: Hier sind die Zauberer, die in unserem Dorf leben. Seht ihr? Und das ist ihr Zauberhund.
3: Ältester, ich glaube, unserem Nachbarn geht es nicht gut. Er ist nicht ganz dicht anscheinend. Sir, dieses Paar lebt schon sehr lange in unserem Dorf. Sie sind gutmütig. Wenn sie Beweise haben, dass sie Zauberer sind, zeigen sie sie. Ansonsten verschwenden sie nicht unsere Zeit.
0: Der neidische Nachbar winkte Max, dem Ältesten Beweise zu liefern.
1: Sag mir noch mal was, Zauberhund. Komm schon, komm schon.
4: Nun, ich sag es dir. Du bist ein neidischer, böser Nachbar. Ruff, ruff, ruff, ruff.
1: Seht ihr? Hier ist der Beweis. Ein Hund, der spricht wie ein Mensch.
0: Der Älteste und die Dorfbewohner sahen sich erstaunt an.
3: Wovon reden Sie, Nachbar?
1: Ich rede von dem Hund. Er hat gesprochen. Er hat gesprochen wie wir. Habt ihr das nicht gehört?
3: Nein, ich glaube nicht. Er klingt wie jeder andere Hund. Er hat nur gebellt.
1: Aber wie kann das sein? Was ist mit euch? Habt ihr ihn sprechen hören?
0: Die Dorfbewohner sagten auch, dass der Hund nur gebellt hat.
1: Er ist ein magischer Hund, der Schatztruhen findet. Ihr müsst mir glauben.
3: Hunde riechen sehr gut und können Dinge im Boden finden, Mister. Ja, es war nur ein Zufall, dass er eine Schatztruhe für uns gefunden hat. Wir haben im Garten gegraben.
1: Oh nein, das war kein Zufall.
0: Also erzählte der neidische Nachbar allen, wie er den Hund entführt hatte, ihn seinen eigenen Garten umgraben ließ und der Hund auch eine Schatztruhe für ihn fand.
2: Was? Du hast Max gekidnappt?
0: Der neidische Nachbar öffnete die Schatztruhe, die der Hund gefunden hatte, vor allen Augen. Und er sah, dass sie nicht mit Gold, sondern mit Sand gefüllt war.
1: Wie kann das sein? Das ist nicht möglich.
3: Das ist nichts anderes als Diebstahl und Verleumdung. Ihr seid nicht länger unser Nachbar. Verlasst sofort unser Dorf.

0: Der neidische Nachbar beugte sein Haupt und verließ das Dorf.
1: Ich weiß, dass ihr gute Menschen seid. Keine Sorge, unser Dorf wird jetzt ein sicherer Ort sein. Besonders für Max.
2: Danke, lieber Ältester.
0: Nach all dem, was passiert war, hat Max alle mit Freude und Aufregung in seinen Bann gezogen.
3: Ja,
4: komm her.
0: Von diesem Tag an lebte das alte Ehepaar ein friedliches Leben mit ihrem lieben Hund Max.
5: Ruff, ruff, ruff, ich liebe euch so sehr. Ruff, ruff, ruff.
1: Was? Hast du etwas gesagt?
6: Nein, ich dachte, du hättest was gesagt.

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3: Der Wolf und die sieben Geißlein. Es war einmal. In einem der üppigen Wälder wanderte ein Wolf herum. Er war ständig hungrig. Er aß viel, aber er konnte nie genug bekommen.
4: Ich bin schon wieder so hungrig.
3: So wanderte er Tag und Nacht durch den Wald und jagte Beute. Eines Tages entdeckte der hungrige Wolf eine kleine Hütte. Er schlich sich vorsichtig und leise heran. Und als er näher kam, schaute er aus den Bäumen und sah, dass in der Hütte eine Ziegenmutter mit ihren sieben Jungen lebte.
4: Jetzt habe ich Essen für die ganze Woche gefunden.
3: Der listige Wolf legte sich auf die Lauer und spähte die Hütte bis zum Morgen aus. Am Morgen war die Ziegenmutter dabei, ihre sieben Babys zu verabschieden und das Haus zu verlassen. Meine Kleinen, ich gehe ganz schnell zum Markt und hole etwas Leckeres zu essen. Aber öffnet die Tür für keinen anderen als mich.
5: Okay, Mama.
3: Die Mutter verließ das Haus und machte sich auf den Weg zum Markt. Zu diesem Zeitpunkt sah der Wolf, der die Hütte heimlich beobachtete, die Gelegenheit und sprang heraus. Und er brauchte eine geniale Idee, um die Geißlein auszutricksen.
4: Die beste Taktik, um diese Ziegen zu fangen, ist, sich zu verkleiden.
3: Der Wolf zog ein altes Kleid an, versteckte seine Ohren und machte aus den Zweigen zwei Ziegenhörner und setzte sie auf sein Haupt. Dann bedeckte er seine Füße mit weißem Mehl und stahl einen Apfelkuchen von jemandem, den er nicht kannte.

0: Der Wolf ging langsam zur Vorderseite der Hütte und klopfte dreimal an die Tür. Die Geißlein, die das Geräusch hörten, eilten sofort zur Tür. Einer von ihnen wollte die Tür aufgeregt öffnen, aber eine andere kleine Ziege warnte ihn.
1: Warte, du darfst die Tür nicht öffnen. Erst musst du fragen, wer da ist.
2: Wer ist denn da?
3: Ich bin's, meine Babys, eure Großmutter. Ich bin gekommen, um mit euch in den Park zu gehen.
2: Unsere Großmutter wohnt sehr weit weg. Du kannst nicht unsere Großmutter sein.
3: Oh, es war eine so lange Reise. Ich bin so müde. Macht mir die Tür auf und lasst uns in den Park.
0: Als der Wolf das sagte, schauten die kleinen Ziegen unter der Tür hindurch und betrachteten die Füße des Wolfes.
2: Schau, ihre Füße sind weiß und pelzig, genau wie unsere.
1: Ja, aber ihre Nägel sind viel zu lang, genau wie bei einem Wolf.
0: Als die Geißlein die Tür nicht öffneten, ließ der Wolf sie an dem Apfelkuchen riechen, den er ihnen brachte.
3: Seht, ich habe euren Lieblingsapfelkuchen gebacken, liebe Kinder. Und Wölfe wissen nicht, wie man Apfelkuchen backt.
0: Die Ziegen rochen den Apfelkuchen, wurden aufgeregt und öffneten die Tür. Keiner von ihnen bemerkte, dass er ein verkleideter Wolf war.
2: Ja, komm, Großmutter. Lass uns in den Park gehen. Oh, ja.
0: Die Geißlein und der Wolf verließen die Hütte.
4: Ich bin so hungrig. Ich kann mich kaum beherrschen.
0: Während die Ziegen fröhlich spazieren gingen, verfing sich das Kleid des Wolfes am Ast eines Baumes. Das Kleid rutschte langsam von ihm ab. Und die kleinen Ziegen waren fassungslos vor Überraschung, als sie den schrecklichen Pelz des Wolfes sahen.
2: Oh nein, lass uns hier weg!
1: Lass uns von hier abhauen!
0: Als der Wolf merkte, dass er entdeckt wurde, klappten seine Ohren auf. Seine scharfen Zähne zeigten sich und er sprang auf die Ziegen. Er hat sie alle gefunden und gefangen, einen nach dem anderen. Aber ein einziges Geißlein schaffte es und rannte weg. Der Wolf hat 6 kleine Ziegen entführt und sie in sein dunkles Nest gebracht. Um seine Mutter zu informieren, rannte die kleine Ziege, die überlebte, so schnell, dass sie fast den Atem verlor. Währenddessen kehrte die Ziegenmutter mit einem Korb voller Obst und Gemüse vom Markt nach Hause zurück. Die Tür des Hauses war weit offen. Sie eilte hinein, konnte aber ihre winzigen Babys nicht finden.
5: Oh, meine Babys, wo seid ihr? Meine Geißlein!
0: Die Ziegenmutter war so besorgt, dass sie sofort aus dem Haus rannte, um nach ihren Geißlein zu suchen. Währenddessen bemerkte sie die großen Fußabdrücke auf dem Boden.
5: Oh nein, die sehen aus wie von einem Wolf!
0: Sie folgte den Abdrücken einer Weile, aber dann veränderte sich der Boden und die Abdrücke verschwanden.
5: Was soll ich denn jetzt machen? Ein Wolf hat meine Kinder verschleppt.
0: Während die Ziegenmutter weinte, kam die kleine Ziege, die entkommen war, zu ihr gelaufen.
2: Mami, Mami.
5: Oh, mein Baby, wo sind deine Brüder? Was ist passiert? Sag's mir schnell.
2: Ein hungriger Wolf hat sich als unsere Ziegengroßmutter ausgegeben. Nur ich konnte entkommen. Aber ich weiß, wo die anderen sind.
0: Die Ziegenmutter und ihr kleines Baby liefen zur Höhle des Wolfes. Als sie ankamen, hörten sie die Stimmen der kleinen Ziegen.
6: Das ist die Höhle des Wolfes. Wir müssen jetzt sehr vorsichtig sein.
0: Die Ziegenmutter und ihr Geißlein haben sich einen schlauen Plan ausgedacht, um die anderen Zicklein zu retten. Sie standen beide vor dem Haus des Wolfes und formten einen riesigen Bärenschatten mit ihren Händen. Drinnen wollte der Wolf gerade die kleinen Ziegen fressen, sah dann aber den furchterregenden bärenförmigen Schatten.
7: Was ist das? Ist das etwa ein Bär?
8: Ich bin ein riesiger Bär mit einem sehr hungrigen Magen. Hier muss es einen Wolf geben, der meinen Magen füllen würde.
7: Oh nein!
0: Der Wolf hatte solche Angst, dass der Bär ihn fressen würde, dass er sofort anfing, aus seiner Höhle zu rennen.
7: Oh nein! Hilf mir! Verdammt! Der Bär will mich fressen! Hilfe! Hilfe! Hilfe!
0: Als sie den Wolf weglaufen sahen, kamen die kleinen Ziegen vor Freude heraus und umarmten ihre Mutter ganz fest. Und von da an lebten die Ziegenmutter und ihre 7 Geißlein ein friedliches Leben fernab vom Wolf in ihrer Hütte im Wald.

0: Es waren einmal ein Müller und seine Tochter. Der Müller träumte davon, eines Tages reich zu sein. Und darum betrog er alle seine Kunden. Der Tratsch über die Unehrlichkeit des Müllers gelangte bis zum König. Der König orderte den Müller in sein Schloss, um ihm eine Lektion zu erteilen. Aber der Müller belog sogar den König.
1: Eure Hoheit, meine Tochter kann Stroh zu Gold spinnen.
0: Der König glaubte ihm nicht.
2: Na gut, dann bringe sie morgen zu mir. Zeig es uns, damit wir dir glauben.
0: Als der Müller seiner Tochter davon erzählte, wurde sie sehr wütend.
3: Vater, du hast schon wieder gelogen. Was soll ich denn jetzt tun?
0: Ihr Vater schämte sich sehr. Am nächsten Tag begaben sich der Müller und seine Tochter ängstlich zum König. Der König brachte die Tochter in einen Nebenraum. Dort stand ein Spinnrad und ein Korb voller Stroh, den sie spinnen sollte.
2: Bis zum Sonnenaufgang wirst du all dieses Stroh zu Gold spinnen. Ansonsten wartet eine schwere Strafe auf euch beide.
0: Der König ließ den Müller im Verlies einschließen und die Tochter ließ er von 2 Soldaten bewachen. Die Tochter sah das Stroh und das Spinnrad an und begann vor lauter Hilflosigkeit zu weinen.
3: Oh, Papa!
0: Plötzlich erschien ein Licht in dem Raum. Als das Licht verschwand, stand dort ein kleiner, hässlicher Kobold. Die Müllers Tochter sah das kleine Wesen voller Verwirrung an.
4: Warum weinst du denn?
3: Der König will, dass ich dieses Stroh zu Gold spinne. Aber ich kann das gar nicht.
4: Ich kann das für dich tun. Aber was gibst du mir dafür?
0: Die Müllers Tochter nahm ihre Kette ab und gab sie dem Kobold. Sobald er die Kette an sich genommen hatte, setzte sich der Kobold an das Spinnrad und begann das Stroh zu Gold zu spinnen. Rundherum drehte sich das Rad und langsam füllte sich die Spindel mit echtem Goldfaden. Nach kurzer Zeit hatte der Kobold das ganze Stroh zu Gold gesponnen. Und so schnell wie er erschienen war, verschwand er auch wieder. Am nächsten Morgen trat der König in den Raum. Als er die goldenen Spindeln sah, war er außer sich.
2: Aber das ist ja unglaublich!
0: Die Müllers Tochter war sehr erleichtert und dachte, sie könnte nun nach Hause gehen. Aber der König ließ mehr Stroh herbeibringen.
2: Wenn du deine Freiheit willst, musst du auch all dieses Stroh bis zum Morgen zu Gold spinnen.
0: Die Müllers Tochter begann wieder zu weinen. Und ein weiteres Mal erschien der hässliche Kobold.
4: Ich kann dieses Stroh auch zu Gold spinnen, aber was gibst du mir dafür?
0: Die Müllers Tochter nahm ihren Ring ab und gab ihn dem Kobold.
3: Ich kann dir diesen wertvollen Ring geben, den ich von meiner Mutter bekommen habe.
0: Der Kobold nahm den Ring und begann das Stroh zu spinnen. Rundherum drehte sich das Rad und die Spindel füllte sich mit Gold. Am Morgen war alles fertig. Die Körbe waren voller Gold. Als der König den Raum betrat, war er sehr erfreut. Dieses Mal ließ er den ganzen Raum mit Stroh füllen.
2: Wenn du alles dieses Stroh spinnst, werde ich dich und deinen Vater befreien. Und ich werde dich darum bitten, meine Königin zu werden.
0: Sobald der König den Raum verlassen hatte, erschien der Kobold. Aber die Müllers Tochter hatte nichts mehr, was sie ihm geben konnte. Der Kobold sagte, wenn du den König geheiratet hast, gibst du mir dein erstgeborenes Kind. Dann spinne ich auch all dieses Stroh zu Gold. Hilflos willigte die Müllers Tochter ein. Und der Kobold begann so schnell er konnte zu spinnen. Rundherum drehte sich das Rad und eine Spindel nach der anderen füllte sich mit Gold. Am Morgen kam der König wieder. Er sah das Gold und freute sich sehr. Er bat um die Hand der Müllers Tochter an. Sie würde nun seine Königin werden. Nach einiger Zeit bekam die Königin ein Kind. Eines Tages, als sie ihr Kind schlafen legte, erschien der Kobold vor ihr.
4: Hast du dein Versprechen vergessen?
3: Nein, habe ich nicht. Aber bitte nimm mir mein Baby nicht weg.
0: Der Kobold hatte Mitleid und gab ihr eine Chance.
4: Du hast 3 Tage Zeit, meinen Namen zu erraten. Du kannst dein Kind behalten, wenn du ihn herausfindest.
0: Als der Kobold verschwunden war, begann die Königin nachzudenken. Sie rief einen Diener und bat ihn, eine Liste aller Männernamen im Lande zusammenzustellen. Der Diener machte eine Liste und brachte sie am Morgen zur Königin. Kurz danach erschien der Kobold wieder. Er fragte die Königin, was sein Name sei. Also begann die Königin, die Namen von der Liste zu lesen. Ist es David?
4: Nein.
0: Robert?
4: Nee.
0: Tom?
4: Nein.
0: Peter?
4: Nein.
0: Nachdem die Königin die Liste vorgelesen hatte, sagte der Kobold:
4: Keiner von denen. Ich muss gehen, aber ich komme morgen wieder.
0: Und er verschwand. Die Königin rief wieder den Diener. Dieses Mal bat sie um eine Liste aller Namen aus den Nachbarkönigreichen. In der Nacht schrieb der Diener ihr eine Liste mit allen Namen, die er finden konnte, und brachte sie ihr am Morgen. Als die Sonne aufging, erschien der Kobold wieder.
4: Und, hast du meinen Namen finden können?
0: Balthasar.
4: Nein.
0: Hans.
4: Nein.
0: Mustafa.
4: Nein.
0: Gustav. Sie zählte alle Namen auf, aber der Richtige war einfach nicht dabei.
4: Morgen ist der letzte Tag, aber du wirst es sowieso nicht erraten.
0: Der Kobold verschwand wieder. Die Königin rief ihren Diener wieder zu sich und bat ihn, ins Königreich hinauszugehen und nach Namen zu suchen, die sie noch nicht gefunden hatten. Bei Sonnenaufgang kam der Diener zurück zum Schloss und berichtete ihr, was er in der Nacht erlebt hatte.
1: Als ich im Wald umherlief, kam ich an ein Haus und ich hörte eine Stimme hinter den Bäumen. Dort sah ich einen kleinen Zwerg, der um ein Feuer herumtanzte und sang.
4: Ach, wie gut, dass niemand weiß, dass ich Rumpelstilzchen heiß.
0: Die Königin war sehr erleichtert, als sie den Bericht des Dieners hörte. Und so erschien am Morgen der Kobold wieder. Als er fragte, was sein Name sei, tat die Königin so, als wüsste sie es nicht, und begann, andere Namen aufzuzählen. Der Kobold schüttelte den Kopf und sagte zu allen Namen Nein. Und mit jedem falschen Namen freute er sich mehr. Aber dann fragte die Königin ihn: Heißt du vielleicht Rumpelstilzchen?
4: Aber, woher weißt du das? Das kann nicht sein. Ein Zauberer muss dir das gesagt haben.
0: Der Kobold stampfte so fest mit dem Fuß auf den Boden, dass der Boden sich auftat. Er stampfte mit dem anderen Fuß, um sich zu befreien. Und der Boden öffnete sich vollends und verschluckte den hässlichen Kobold. Endlich war die Königin den gierigen Kobold los. Sie ging zum König und erzählte ihm die ganze Wahrheit. Der König sah ihr an, dass es ihr leid tat, also vergab er ihr. Ihren Vater jedoch verbannte der König aus dem Königreich. Als Strafe dafür, dass er den König belogen hatte. Und so lebten der König, die Königin und ihr Kind glücklich bis an ihr Lebensende. Es war einmal weit, weit weg im Reich der Elfen. Da lebten drei kleine Elfen, die sich dafür bereit machten, gutherzige Elfen zu werden. Und so machten sie sich auf in die Menschenwelt.
4: Los, Leute, die Arbeit wartet!
5: Ich bin so gespannt, endlich sehen wir die Menschenwelt.
3: Ich will, dass jeder Mensch auf der Welt glücklich ist.
2: Wenn wir den Menschen helfen und sie glücklich machen, werden wir auch glückliche Elfen sein.
0: In einem alten Haus lebte ein alter Mann mit seiner Frau. Der alte Mann verdiente sein Geld damit, in seiner Werkstatt Schuhe zu machen. Und manchmal reparierte er alte Schuhe. Von dem Geld, das er verdiente, kaufte er neues Leder, um neue Schuhe zu machen. Eines Tages kam er mal wieder vom Markt zurück, wo er neues Leder gekauft hatte. Das Stück Leder, das er gekauft hatte, war gerade groß genug für ein paar Schuhe. Er ließ das Stück Leder auf dem Tisch liegen und ging schlafen. Am nächsten Morgen wachte der Schuhmacher früh auf. Er reckte und streckte sich. Er dachte darüber nach, was für eine Art Schuh er machen würde. Und wie jeden Morgen aß er das Frühstück, das seine Frau für ihn vorbereitet hatte.
1: Vielen Dank, mein Schatz. Ich muss jetzt los zur Arbeit. Heute werde ich ein schönes Paar Schuhe machen.
6: Du hast doch letzte Nacht ein Paar gemacht. Hast du genug Leder für ein zweites Paar?
0: Der alte Mann war überrascht. Er wusste genau, dass er letzte Nacht keine Schuhe gemacht hatte. Also lief er sofort in seine Werkstatt. Seine Frau folgte ihm. Als er die Tür öffnete, war er sprachlos. Das Stück Leder, das er am Abend auf dem Tisch gelassen hatte, stand nun als ein wunderschönes Paar Schuhe vor ihm. Der Schuhmacher traute seinen Augen nicht.
1: Wann habe ich denn die gemacht? Ich kann mich gar nicht erinnern. Ich werde wohl alt.
0: Die Schuhe waren so schön, dass der Schuhmacher sie sofort in sein Schaufenster stellte und auf Kunden wartete. Nach kurzer Zeit sah ein wohlhabend aussehender Mann die Schuhe im Fenster und trat ein.
2: Ich würde gerne die Schuhe im Schaufenster kaufen, egal was sie kosten. Das sind die schönsten Schuhe, die ich je gesehen habe.
0: Voller Freude verkaufte der alte Mann ihm die Schuhe. Und er verlangte nicht mehr als das, was sie wert waren. Er machte sich auf den Weg zum Markt, um neues Leder zu kaufen. Dieses Mal genug für zwei Paar Schuhe. Und wieder ließ er das Leder auf dem Tisch liegen. Und bevor er den Raum verließ, drehte er sich noch einmal um und sah das Leder an. Dann ging er zu Bett. Sobald er wach war, lief er sofort in seine Werkstatt. Dieses Mal standen zwei Paar wunderschöne Schuhe auf dem Tisch. Und wieder war der Schuhmacher hoch erfreut. Er stellte die neuen Schuhe im Schaufenster aus und verkaufte beide Paare noch am selben Tag zu einem sehr guten Preis. Und wieder zog er los, um mehr Leder zu kaufen. Natürlich fragte er sich, wer diese tollen Schuhe für ihn machte. Er legte das Leder auf den Tisch und ging schlafen. Am nächsten Morgen standen fünf Paar Schuhe auf seinem Tisch. Der Schuhmacher verkaufte jedes einzelne Paar noch am selben Tag. Für lange Zeit konnte der Schuhmacher von dem Geld, das er mit den Schuhen verdiente, überleben. Und mit einem Teil des Geldes kaufte er neues Leder. Aber der Schuhmacher war so neugierig und wollte herausfinden, wer die Schuhe machte. Also beschloss er eines Tages, sich im Schrank in seiner Werkstatt zu verstecken, um herauszufinden, wer der Schuhmacher war.
1: Heute Nacht werde ich endlich den Schuhmacher treffen.
0: Als es nach Mitternacht war, öffnete sich das Werkstattfenster und die Elfen kamen herein. Eine der Elfen stieß aus Versehen vor einen Blumentopf. Als er den Lärm hörte, öffnete der alte Mann die Schranktür einen Spalt weit.
7: Sei still, du wächst sie noch auf.
0: Als der alte Mann die Elfen erblickte, konnte er nicht glauben, was er sah. Er rieb sich die Augen. Er schaute erneut und sah die drei Elfen auf dem Tisch. Sie tanzten und arbeiteten und machten Schuhe. Eine schnitt das Leder, eine nähte und eine klebte alles zusammen. Dann banden sie die Schnürriemen und polierten die Schuhe.

0: Die Elfen arbeiteten so schnell, dass im Handumdrehen Dutzende von Schuhen auf dem Tisch standen.
1: Sie sind alle so schön.
2: Los, lasst uns abhauen, bevor jemand aufwacht.
0: Die Elfen verschwanden so, wie sie gekommen waren, tanzend und lachend vor Freude. Der Schuhmacher kam aus seinem Versteck. Er lief zu seiner Frau und erzählte ihr, was passiert war. Und natürlich konnte seine Frau es kaum glauben. Aber als sie die unzähligen Paar Schuhe auf dem Tisch erblickte, wusste sie, dass ihr Mann sie nicht alle in einer Nacht gemacht haben konnte. Sie beschlossen, den Elfen für ihre Hilfe zu danken. Am nächsten Tag bereitete die Frau ein Festessen vor. Als die Elfen um Mitternacht in der Werkstatt erschienen, erblickten sie das Essen.
2: Schaut euch all das Essen an, ob das für uns ist?
1: Natürlich ist das für uns. Warum sollten sie es sonst um diese Uhrzeit hierher bringen?
2: Ich glaube, wir haben hier unseren Dienst erledigt. Jetzt können wir weiterziehen, dahin, wo man uns mehr braucht.
0: Der Schuhmacher und seine Frau wachten auf und liefen in die Werkstatt. Und anstelle des Essens, das sie dort hinterlassen hatten, standen auf dem Tisch wieder 5 Paar glänzende Schuhe. Nach diesem Tag kamen die Elfen nie mehr wieder. Der Schuhmacher und seine Frau konnten von all dem Geld, das sie verdient hatten, bis ans Ende ihrer Tage leben. Der Schuhmacher dachte, dies sei seine Belohnung für all die Jahre, die er so hart gearbeitet hatte. Und darum hörte er niemals auf, Schuhe zu machen. Und wann immer er an die kleinen Elfen dachte, war er unendlich dankbar und glücklich.
3: An diesem Morgen war Goldlöckchen sehr aufgeregt. Denn sie wollte das Rad, das ihr Mutter zum Geschenk machte, zum ersten Mal fahren.
4: Sei vorsichtig, Mädchen, fahr nicht zu weit raus.
3: Als Goldlöckchen aufs Rad stieg, wackelte sie ein wenig und fing dann in die Pedale zu treten, als würde sie fliegen. Sie fuhr mit ihrem Rad so schnell, dass wenn sie einen Moment langsamer fuhr und um sich schaute, sie bemerkte, dass sie an einem Ort war, den sie noch nicht kannte.
4: Huch, wo bin ich? Das ist der Teil des Waldes, den ich nie betreten hatte.
3: Als Goldlöckchen realisiert, dass sie zu weit weg von zu Hause war, bekam sie Angst und entschied, zurückzufahren. Während sie in voller Geschwindigkeit radelte, hörte sie einen Knall. Und sie wurde zur Seite geworfen und ihr Rad zur anderen Seite der Straße.
4: Oh, meine Beine tun weh.
3: Goldlöckchen weinte, denn sie hatte sich verfahren und zudem war ihr Reifen geplatzt. Aber Goldlöckchen war nicht die Einzige, die weinte. Sie stand auf, um zu sehen, wer noch im Wald neben ihr weinte. Sie trug ihr Fahrrad mit sich und ging in die Richtung, woher das Geräusch kam. Nicht weit weg sah sie ein kleines Schweinchen schluchzen.
1: Schweinchen!
5: Huch, wer bist du?
1: Keine Angst, ich bin Goldlöckchen. Warum weinst du, kleines Schweinchen?
5: Mein Skateboard, ich habe es verloren.
1: Sch, weine nicht. Schau, mein Fahrradreifen ist geplatzt. Ich weinte sehr, aber das half mir nicht, es zu reparieren.
3: Als Gurki den platten Reifen sah, vergaß er sein Skateboard und beruhigte sich ein wenig.
1: Was für ein schönes Rad! Es ist schön, aber ich habe mich auch verfahren. Ich muss bis abends zurück sein.
3: Das kleine Schweinchen vergaß sein Skateboard für eine Weile, als ihm Goldlöckchen leid tat. Er sagte, dass er jeden Weg im Wald sehr gut kennen würde und wollte ihr helfen. Und vielleicht würde dabei auch sein Skateboard wiederfinden. So brachen Goldlöckchen und Urki auf. Doch nach einer Weile erschien ein großer Wolf vor ihnen.
4: Es ist der Wolf!
1: Ach, keine Angst, Schweinchen. Vielleicht hat er sich auch verlaufen.
4: Hallo, Wolf, hallo.
3: Der Wolf ging langsam und hungrig auf sie zu.
6: Ja, ich habe mein Essen verloren. Aber ich habe es jetzt gefunden. Ich frage mich, wen ich von euch zuerst fressen soll.
3: Als sie die Bosheit des Wolfs erkennt, bekam Goldlöckchen große Angst, aber trat vor, um das kleine Schweinchen zu beschützen.
1: Zu dieser Zeit durchstreifen Jäger den Wald und jagen Wölfe. Sie fassen dich, bevor du uns schaden kannst.
3: Der Wolf trat zwei Schritte zurück, als er hörte, was Goldlöckchen sagte.
6: Jäger? Oh, ich habe ja solche Angst.
3: Der Wolf sprang mit einer schnellen Bewegung auf sie zu. Das kleine Schweinchen schaffte es zu entfliehen. Jedoch war Goldlöckchen in den Wolfsklauen gefangen.
4: Ah, Hilfe! Hilf mir! Der Wolf hat mich!
3: Der Wolf rannte mit Goldlöckchen im Arm zu seinem Versteck.
6: Zuerst fresse ich dich und dann gehe ich zurück und fange dein Schweinchen.
3: Obwohl Gurki dem Wolf nachlief, verlor er den Wolf aus den Augen, weil er nicht schnell genug war. Dann kehrte er zurück nach Haus, um seine Brüder um Hilfe zu bitten. Auf der anderen Seite fesselte der gierige Wolf Goldlöckchen an einen Fels in seinem Versteck.
6: Alles klar, kleines Mädchen, warte hier. Ich fange jetzt auch das Schweinchen und hab heute Abend ein Festmahl.
3: Als der Wolf gerade sein Versteck verlassen will, entdeckt Goldlöckchen das Skateboard in der Ecke der Höhle.
1: Huch, das ist doch Gurkis Skateboard. Dann hast du es gestohlen.
3: Der Wolf wurde wütend auf Goldlöckchen, das ihn einen Dieb nannte. Er nahm das Skateboard, stieg darauf und hatte Spaß dabei, es links und rechts zu fahren.
6: Das ist jetzt mein Skateboard. Ich werde jetzt sogar meinen Namen mit meinen Krallen darauf ritzen. Juhu, juhu.
3: Währenddessen kamen Gurki und seine Brüder schließlich am Versteck an. Aber da der Wolf mit dem Skateboard beschäftigt war, bemerkte er sie nicht. Gurki näherte sich ruhig Goldlöckchen.
1: Hey, Schweinchen, kommst du, um mich zu retten?
7: Ja, sei ruhig, Goldlöckchen.
3: Gurki band Goldlöckchen schnell los. Wolf drehte sich mit dem Skateboard im Arm um und nahm Blickkontakt zu Goldlöckchen und Gurki auf.
6: Was? Schweinchen? Klaust du mein Essen?
7: Mein Skateboard! Das ist mein Skateboard! Hier, in Wolfs Händen!
3: Der Wolf warf das Skateboard zur Seite, um auf Goldlöckchen und das Schweinchen zu springen. Und während er zu ihnen lief, kamen Gurkis Brüder herein. Sie warfen die kleinen, dornigen Kastanien in ihren Taschen auf den Wolf. Als die Kastanien seine Füße stachen, stolperte der Wolf und fiel zu Boden.
6: Oh, oh, was ist das? Sie tun mir weh. Kommt rein, Schweinchen, jetzt fange ich euch.
3: Dies schreckte ihn jedoch nicht ab und er stand wieder auf. Er wollte sich gerade auf die Brüder stürzen, während die dornigen Kastanien an ihm klebten, als Gurki sich das Skateboard schnappte und schnell aus der Höhle floh, mit Goldlöckchen und seinen Brüdern auf dem Board.
1: Ja, geschafft, wir haben es geschafft.
8: Hey, hurra, ja.
3: Der gierige Wolf starrte auf die sich zurückziehenden Schweinchen und Goldlöckchen. Der Wolf erkannte zu spät, dass es schlecht war, Dinge mitzunehmen, die ihm nicht gehörten. Als sie den Wolf los wurden und an Schweinchens Haus ankamen, wartete auf Goldlöckchen eine Überraschung.
1: Komm, nimm die Abdeckung ab.
3: Als Goldlöckchen die Abdeckung abnahm, sah sie ihr Rad, das bereits repariert wurde. Und sie war so glücklich.
4: Oh, ihr habt mein Rad repariert. Danke, Schweinchen.
3: Gurki trat auf sein Skateboard, Goldlöckchen stieg auf ihr Rad und sie machten sich auf dem Heimweg. Von diesem Tag an hielt die Freundschaft zwischen Gurki und Goldlöckchen ein Leben lang.

0: ein deutsches Märchen.
1: Die Glücksgaloschen. Der General hatte das größte und schönste Haus der ganzen Stadt. Also, als er einmal eine Party schmiss, kamen alle geladenen Gäste.
2: Oh, natürlich nicht. Die Zeit von König Hans war die größte Zeit in der Geschichte. Damals lebten alle ein friedliches und einfaches Leben. Die Menschen von heute interessieren sich nicht einmal mehr füreinander.
3: Oh, da bin ich anderer Meinung. Die Umgebung wird sich ständig verändern und wachsen. Und die Menschen kümmern sich heute darum. Schau, so viele Gäste sind zur Party gekommen. Sie kümmern sich um mich.
1: Der Stadtrat wusste, dass sich niemand um den Gastgeber kümmerte. Aber er wusste nicht, dass der General, wenn alle gehen, wieder allein im großen Haus sein wird.
3: Nun, Sie sind jetzt beschäftigt. Aber ich bin sicher, dass Sie meinetwegen hierher gekommen sind. Nicht wegen des Essens.
2: Ja, natürlich.
4: Sir, ich fürchte, wir haben keine Gläser mehr.
3: Keine Gläser mehr? Was meinst du damit?
4: Ich meine, es gibt keine Gläser mehr für die Gäste.
3: Oh, ich weiß, was das bedeutet.
4: Aber Sie haben gerade gesagt,
3: Ruhe jetzt! Besorg neue Gläser aus dem Lagerraum.
4: Ja, Sir, auf jeden Fall.
1: Der Lagerraum ist der dunkelste Raum im Haus. Hier werden die unerwünschten Dinge aufbewahrt. Aber der Lagerraum des Hauses des Generals hatte in dieser Nacht etwas mehr zu bieten.
5: Oh! Mir ist ganz schwindelig.
6: Ja, wer hätte gedacht, dass das Fliegen im Kreis so etwas bewirkt?
5: Was ist passiert? Sorgfalt, hast du Kopfschmerzen? Bist du auch immer im Kreis gelaufen?
6: Ah, warum um alles in der Welt muss ich auf dich aufpassen? Du bist der Assistent des Glücks, nicht meiner. Das ist nicht fair.
5: Oh, es tut mir so leid. Aber du weißt, dass das Glück im Urlaub ist. Ich nehme nur dessen Platz ein, bis es wieder da ist. Es sagte etwas über, das Glück muss mit Sorgfalt behandelt werden.
6: Oh, es muss mit Sorgfalt gepflegt werden.
5: Ja! Du solltest es eigentlich wissen. Heute ist mein Geburtstag.
6: Okay, gut. Dann werden wir heute etwas Interessantes tun.
5: Oh, ich bin froh, dass du das sagst.

0: Warte, was ist das denn? Ich habe sie noch nie im Vorratskeller gesehen.
1: Das ist mein Geschenk an die Menschheit. Siehst du? Das sind keine gewöhnlichen Galoschen. Es sind die Galoschen des Glücks. Wer diese Schuhe trägt, bekommt, was er will.
0: Wie? Was?
1: Was? Was ist passiert? Ist das nicht das Tollste?
0: Nein, das ist eine schlechte Idee. Das bringt nur Probleme. Große Probleme. Die Menschen wissen nicht, was sie wollen. Sie sind nie vorsichtig mit ihren Wünschen.
1: Oh, du denkst zu viel nach. Das wird eine gute Sache sein. Du wirst sehen.
0: Oh, das werde ich. Und so wirst du es auch tun.
2: Oben im Saal begannen die Gäste zu gehen.
0: Oh, nein. Das sind nicht deine Schuhe. Seht sie euch an. Deine sind genau da.
2: Aber die Galoschen wählten ihren Besitzer selbst.
3: Oh, toll. Das ist es, wovon ich gesprochen habe. Niemand kümmert sich um diese Stadt oder einander. Der General lag so falsch. Ich wünsche es mir. Ich wünschte so sehr, ich wäre zurück in der Zeit, als König Hans herrschte.
0: Oh, das hätte er wirklich nicht sagen sollen.
3: Ich hätte dem General gerade sagen sollen, dass alle Gäste nur für die Party da waren und nicht für ihn. Das ist nicht fair. Wie konnten Sie eine so große Pfütze direkt an der Straße hinterlassen? Jetzt muss ich mir die Schuhe putzen. Wo ist der Bürgersteig hin? War ich falsch abgebogen? Warte, wann hat es aufgehört zu regnen? Pass auf, wo du hinläufst, Junge. Du, pass auf, Junge. Du darfst nicht mitten auf einer Straße reiten. Junge? Wie alt war dieser Mann? Und was hatte er an? Er muss zu einer Maskerade gehen, wo sich jeder wie jemand aus der alten Zeit verkleidet. Wo ist dieser Kostümball, zu dem ich nicht eingeladen wurde?
4: Was machst du hier ohne Rüstung?
3: Das ist sehr großzügig von dir, aber ich denke nicht, dass ich uneingeladen zum Maskenball gehen sollte.
5: Ein Maskenball? Und wer braucht denn eine Einladung, einen Krieg zu führen? Unser Königreich ist in Gefahr. Es ist unsere Pflicht, sie mit unserem Leben zu schützen.
3: Der Sieg wird uns gehören!
4: Der Sieg wird uns gehören!
5: Der Sieg wird uns gehören!
3: Oh, ihr nehmt eure Rollen sehr ernst, muss ich sagen.
5: Verschwendet nicht unsere Zeit. Holen wir ihm eine Rüstung.
4: So eine große haben wir nicht. Hol ihm ein Schwert und ein Schild.
3: Ja!
6: Yeah.
3: Hör zu, das ist ein Fehler. Ich bin kein Soldat. Ich denke...
4: Angriff!
7: Oh, er lebt. Werfen wir ihn in den Kerker. Er ist unser Feind.
3: Nicht in den Kerker, nein! Oh, ich bin eingeschlafen. Das ist eine Schande. Was haben Sie mir ins Essen getan? Oh.

0: etwas mehr.
1: Bitte sag es nicht. Bitte sag es nicht.
0: Oh, ich wünschte, mein Körper wäre so lang, um die Tasche zu erreichen.
2: Nein!
3: Aber es war bereits zu spät.
0: Wow! Wie ist das passiert? Ah! Das ist ein Problem. Wie komme ich nur da raus?

0: Ah, ich stecke fest. Ah, was soll ich jetzt machen? Ich wünschte, der Müllsack wäre überhaupt nicht hier. Was? Wo ist der Müllsack hin?
1: Wünsch dir das Richtige, du Narr.
0: Ist hier ein Geist in der Nähe? Warum passiert mir das alles? Bitte verschont mich. Ich wünschte, ich hätte nie diesen bösen Müllsack aufgehoben.
1: Oh, endlich.
0: Oh, bleib weg von mir. Ah, Geist in der Tasche. Geist in der Tasche.
2: Gerade als die Feen dachten, dass das Schlimmste nun vorbei sei, kam der Wachmann angerannt.
3: Was? Was ist passiert? Wer schreit hier? Puh, hier ist niemand. Was für ein Leben. Ich mache eine Pause von 10 Minuten und jemand schreit. Oh, wessen Schuhe sind das? Oh, wow. Diese sind so bequem. Das müssen die Schuhe des Generals sein. Nun, ich darf ihn jetzt nicht stören. Es ist zu spät. Ich kann sie morgen zurückbringen. Wie glücklich und ehrenhaft es ist, der General zu sein. Ein großes Haus, Diener zu seinen Diensten. Was für ein Leben. Ich wünschte, ich könnte mit ihm tauschen. Er hat mehr Glück als ich. Was für ein tolles Leben. Ich habe jetzt ein großes Haus. Die Leute respektieren mich. Ich kann tun, was ich will. Wann immer ich will. La la la la la. Ich liebe mein Leben.
2: Der Wachmann war jetzt eindeutig der glücklichste Mann. Aber wie lange wird der Reichtum einen zufriedenstellen?
3: Mir ist so langweilig und so einsam. Was nützt dieses große Haus, wenn ich für den Rest meines Lebens allein leben werde? Ich wünschte, ich hätte etwas Gesellschaft. Dieser Wachmann ist viel glücklicher als ich. Er hat eine Familie, zu der er zurückkehren kann. Ich wünschte, ich könnte mit ihm tauschen. Er hat viel mehr Glück als ich. Oh, was für ein seltsamer Traum. Ich bin dankbar für das Leben, das ich habe. In einer Stunde bin ich wieder bei meiner Frau und meinen Kindern. Ich habe wirklich mehr Glück als der General. Oh, eine Sternschnuppe. Es wird so schön sein, sie aus nächster Nähe zu sehen. Ich wünschte, ich könnte bis zum Mond hinauffliegen. Wie würde sich das wohl anfühlen?
4: Nein!
3: Was ist passiert hier? Bin ich gestorben? Nein, wie ist das passiert? Hilfe!
2: Aber wer würde ihm helfen? Der arme Wachmann flog hoch und weiter. Er hatte sich etwas gewünscht, was er nie wollte. Aber die Glücksgaloschen kümmerten sich nicht darum. Sie erfüllen jeden Wunsch. Doch jetzt war er auf dem Mond. Er verstand nicht, was passiert war. Er schlug sich selbst, um aus dem Traum aufzuwachen. Die Erde hing über seinem Kopf wie ein riesiger Ball. Der Wachmann war verängstigt und besorgt. Würde er nie wieder zu seiner Familie zurückkehren? Er lag dort auf dem Mond und weinte. Aber was ist mit dem Wachmann auf der Erde passiert?
5: Hallo? Kannst du mir sagen, wie spät es ist? Oh, was ist mit Ihnen passiert?
2: Der Fremde rief sofort den General und sie brachten den Wachmann in das nahegelegene Krankenhaus. Dort, auf dem Bett liegend, waren die Ärzte völlig verwirrt. Wie kann so ein gesunder Mann plötzlich aufhören zu reagieren?
5: Wir werden noch ein paar weitere Tests an ihm durchführen müssen. Warum trägt er diese Schuhe auf dem Krankenhausbett? Schwester, bitte zieh sie aus.
6: Oh!
7: Hier, lassen Sie mich Ihnen helfen.
2: Und der Verstand des Wächters war wieder da.
3: Erde! Meine Frau! Meine Kinder! Ich kann zu Ihnen zurückkehren. Erde! Süße Erde!
7: Letztlich ist er jetzt aufgewacht. Danke, Doktor. Ich werde jetzt gehen.
1: Sir, ich denke, die gehören wohl dem Wachmann?
7: Oh ja, ich werde sie ihm zurückgeben.
4: Oh, ich bin diese Galoschen jetzt leid. Wir müssen sie zurückbekommen, bevor sie die Wünsche anderer erfüllen.
1: Nun, der General muss sie irgendwo versteckt halten. Wir können sie nicht nehmen, wenn alle zusehen.
7: Hallo. Du siehst allein und traurig aus.
6: Und? Was geht dich das an?
7: Oh, es ist kalt. Du hast keine Schuhe. Möchtest du diese bequemen und weichen Schuhe tragen, um deine Füße zu bedecken?
6: Nun, wenn meine Wünsche erfüllt werden, weißt du, was ich mir wünschen würde? Ich würde mir ein Haus zum Wohnen und jemanden wünschen, der sich um mich kümmert. Du weißt nicht, wie es ist, ganz allein auf der Straße zu leben. So wie du gekleidet bist, lebst du wahrscheinlich in einem großen Haus mit einer liebevollen Familie.
7: Ich wohne in einem großen Haus. Aber ganz allein. Ich verstehe deine Probleme, mein Junge. Möchtest du bei mir wohnen? Ich habe keinen Sohn und mein Haus könnte einen starken kleinen Jungen gebrauchen, der seine Meinung sagen kann.
6: Was? Wirklich?
7: Ja, natürlich. Begleite mich.
6: Kann ich diese Schuhe tragen?
7: Sie sind zu groß für dich. Ich kaufe dir neue. Und ich werde auch neue Kleider für dich kaufen. Und Spielzeug und Süßigkeiten. Magst du Süßigkeiten?
6: Wow, ich liebe Süßigkeiten.
4: Oh, siehst du? Meine Galoschen brachten Glück.
1: Stimmt, tatsächlich. Aber nur einmal, als niemand sie trug. Sei bloß nicht so stolz auf dich. Du hast einen Mann auf den Mond geschickt. Menschen brauchen diese Glücksgaloschen nicht. Alles, was sie brauchen, ist sich gegenseitig.

0: Es war einmal eine kleine Stadt, weit weg von der Großstadt. In dieser Stadt lebte eine Hexe, über die sich alle lustig machten. Diese Hexe, die Fury hieß, war so ungeschickt. Eines Tages bereitete die Hexe Fury einen Zaubertrank zu, um ihre üblichen bösen Taten zu vollbringen.
1: Bobby, verschwinde von hier! Du wirst diesen Trank des Unglücks umschütten, den ich an die Menschen verteilen werde.
0: Hexenfurys verwöhnter Hund stand nicht still. Er rannte herum.
1: Bobby! Bobby! Genug ist genug!
0: In der Zwischenzeit hat Hexe Fury versehentlich zu viel Zucker in den Zaubertrankkessel getan, ohne es zu merken. Sie nahm den Trank, den sie in eine kleine Flasche gefüllt hatte, und begann zu zaubern.
1: Lass das Lachen zu Tränen werden, Freuden zu Sorgen und Träume zu Albträumen.
0: In diesem Moment verhedderte sich der verwöhnte Bobby in den Füßen der Hexe. Die Hexe stolperte über ihren Besen neben dem Tisch und verschüttete etwas von dem Zaubertrank in der Flasche auf den Hund. Bobby verstand zuerst nicht, was passiert war, und schaute nach links und rechts. Dann verwandelte er sich in ein riesiges Bonbon. Als Fury das sah, schaute sie auf die Zaubertrankflasche und ihren Hund, der sich in eine Süßigkeit verwandelt hatte. Das Bonbon hüpfte herum und die Hexe jagte ihm ängstlich hinterher.
1: Bobby! Geh nicht weg! Ich werde das in Ordnung bringen! Ah! Warte! Ich sagte Stopp! Warte!
0: Die Süßigkeit hüpfte umher und sprang zuerst aus dem Fenster, fiel dann in den Pool darunter und schmolz natürlich im Nu.
2: Das Feiern.

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3: Werde euch alle dafür bestrafen, dass ihr euch über mich lustig gemacht habt.
4: Sie nahm die Flasche mit dem Trank, den sie vorbereitet hatte, und verließ zum ersten Mal seit Jahren ihr Haus und begann eine nach der anderen Tür zu klopfen. Keiner erkannte die Hexe Fury. Süßes oder Saures?
5: Süßes!
4: Als die Hexe das Wort Süßes hörte, besprühte sie den Mann mit ihrem Zaubertrank und verwandelte ihn in eine riesige Süßigkeit.
3: Jetzt mach dich über mich lustig!
4: Dann ging die Hexe zum Haus nebenan. Diesmal öffnete ein Kind die Tür. Süßes oder Saures?
6: Süßes!
3: Bitte sehr, Süßes!
4: Die Hexe Fury verwandelte das Kind auf der Stelle in eine Süßigkeit. In der Zwischenzeit war Millie, die die Straßentiere füttern wollte, sehr überrascht, riesige Bonbons herumspringen zu sehen.
7: Was? Was ist denn hier los? Wo kommen diese Bonbons her?
4: Millie rannte in die Richtung, in die die Bonbons hüpften. Und sie sah, dass jemand in einem Kürbiskostüm über die Süßigkeiten lachte, die vor ihr vorbeizogen.
7: Hey, wer sind Sie? Was machen Sie mit den Leuten hier?
3: Aufhören sofort!
4: Als die Hexe das junge Mädchen sah, das auf sie zugelaufen kam, begann sie schnell wegzulaufen. Sie jagten sich gegenseitig die Straße entlang. Schließlich erwischte Millie diese seltsam verkleidete Hexe und nahm ihr die Kapuze ab. Sie war sehr überrascht, als sie sah, dass es Hexe Fury war.
7: Ah! Hexe Fury, du bist es! Warum tust du den Leuten nach Jahren wieder böse Dinge an? Du solltest damit jetzt aufhören.
3: Die Stadtbewohner haben es verdient, Millie.
8: Während ich darüber trauere, meinen Hund verloren zu haben, feiern sie diesen Tag.
4: Millie erkannte, dass die Hexe Fury ihren Hund sehr vermisste und dass sie eigentlich schon seit Jahren alleine war.
7: Ich verstehe dich, aber die Lösung ist, Menschen nicht zu verletzen. Freundlichkeit gewinnt immer.
9: Ich habe eine großartige Idee. Warte einen Moment.
4: Millie rief den kleinen Welpen zu sich, der versuchte, mit den hüpfenden Bonbons auf dem Platz zu spielen. Und brachte ihn zur Hexe.
7: Hier, schau, wie unschuldig er ist. Dieses schöne Geschöpf möchte jetzt vielleicht mit dir leben.
4: Hexe Fury war überglücklich, als sie den Hund sah, weil er genauso aussah wie ihr alter Hund Bobby.
7: Aber dieser... Er sieht meinem Hund sehr ähnlich. Ich kann es nicht glauben. Er ist so süß.
10: Wenn du versprichst, den Leuten in der Stadt nichts Böses mehr anzutun, kann dieser Welpe ein Leben lang bei dir leben und sehr glücklich sein.
4: Das Herz der Hexe wurde weicher, als sie den Hund liebte. Das Böse in ihr verschwand plötzlich.
7: Ich verspreche, dieser Hund wird jetzt mein bester Freund sein. Danke, junges Mädchen.
4: Die Hexe verwandelte mit ihrem neu adoptierten Hund alle Süßigkeiten, die auf der Straße herumhüpften, in ihre alte menschliche Form zurück. Sie nannte ihren geliebten Hund Candy. Seitdem ist Fury auf die Straße gegangen, um den Straßentieren jedes Halloween einen Gefallen zu tun. Genau wie Millie. Und ihr Hund Candy hat sie nie allein gelassen.

0: Wir haben einen Brief.
1: Ah, ja. Und dieser Brief ist für dich, mein kleiner Panda. Es steht dein Name drauf. Der Brief vom kleinen Panda war sein erster Brief überhaupt und er war sehr, sehr aufgeregt. Aber in seiner Aufregung bemerkte er nicht einmal das freche Wolfsbaby, was ihnen zuhörte hinter dem Fenster.
0: Ich frag mich, was in diesem Brief drinsteht. Jeder bekommt Briefe, nur ich nicht.
1: Oh, großartig. Dies ist ein Einladungsschreiben. Rate mal, wer in den Wald kommen wird.
0: Ein Ballonverkäuferbär?
1: Nein.
0: Ein Clownspapagei?
1: Nein, eine Eismann-Giraffe.
0: Hurra, hurra! Ja! Eine Eismann-Giraffe also? Du wirst schon noch sehen, was es heißt, mich nicht einzuladen.
1: Als die Sonne schien, direkt über ihren Köpfen versammelten sich die Tierbabys, die Eiscreme essen wollten, in der Nähe der Bambusbäume und warteten auf die Eismann-Giraffe.
0: Na, ich bin es leid zu warten. Wann kommt die Eismann-Giraffe endlich?
2: Na ja, es wurde hier geschrieben, was der Ort auf der Einladung ist, richtig?
0: Ja, ja. Wir warten am richtigen Ort. Genau hier ist es.
1: Nach einer Weile kam die Eismann-Giraffe, aber traurig zu den Tierbabys und hatte kein Eis dabei.
3: Oh, es tut mir leid, dass ich euch habe warten lassen, aber mein Eiscremewagen ist weg. Heute Morgen habe ich Erdbeere, Schoko und Vanilleeis in mein Auto getan und ab auf die Straße. Ich wollte mich an einem Apfelbaum ausruhen, als ich am Fluss spazieren ging. Zu dieser Zeit aß ich die duftenden roten Äpfel vom Baum. Ich wollte mich gerade wieder auf den Weg machen und ratet mal, was ich sah. Mein Eiscremewagen war weg. Ich habe gesucht. Ich habe überall gesucht, aber nein, nein.
0: Sei nicht traurig, Eismann-Giraffe. Wir helfen dir, deinen Eiscremewagen wiederzufinden.
3: Wirklich?
1: Sie gingen alle los zum Apfelbaum, um den verlorenen Eiscremewagen zu finden. In diesem Moment begann der freche Wolf, der den Eiscremewagen geklaut hatte, in seine eigene Höhle das ganze Eis mit Appetit zu verschlingen.
0: Niam, niam, niam. Alles gehört mir. Niemand kriegt etwas von meinem Eis ab.
1: Der kleine Panda, der den Eiswagen verfolgte, zeigte seinen Freunden die Reifenspuren auf dem Boden mit einer Lupe in seiner Hand.
0: Hier sind die Spuren von dem Eiscremewagen. Hier lang. Kommt schon.
1: Doch die Spurrillen endeten, als sie in das hohe Gras kamen.
0: Was machen wir denn jetzt? Freunde, ich rieche etwas. Riecht ihr das auch? Es riecht wie Erdbeereis. Ja, das ist der Geruch von Erdbeereis.
1: Panda und seine Freunde sahen ein Stück Erdbeereis, das auf den Baumstamm geschmiert war.
2: Ich glaube, wir sind auf dem richtigen Weg. Kommt schon, hier entlang.
1: Eine Zeit lang folgten alle erfolgreich dem Erdbeerduft. Aber als die Straße in dem Sumpf führte, verlieh der Geruch von Erdbeeren seinen Platz und wurde zu Geruch von Schlamm.
2: Nun sind wir schon so weit gekommen, aber ich kann kein Eis sehen und auch keinen Wagen in der Nähe.
0: Aha, das ist kein Eiscremewagen, sondern die Spurrille hier lang. Ja, nur dieses Mal ist es nicht nur ein Rad, sondern auch Fußspuren.
1: Der der kleine Panda und seine Freunde erkannten sofort, dass die Schlammspuren, die sie fanden, zu einem Wolf gehörten. Also, den Spuren folgend, kamen sie zum Bau des Wolfes. Der Fuchs sagte, dass da einer von ihnen hineingehen muss, um den Eiscremewagen zu holen.
3: Aber ich habe solche Angst. Nein, nein, nein, nein, nein, ich kann das nicht.
2: Ich habe auch solche Angst. Ich kann nicht.
0: Aber ich kann.
1: Panda nahm all seinen Mut zusammen und ging auf die Wolfshöhle zu. Als der Wolf merkte, dass jemand kam, schrie es ganz laut und versuchte es zu erschrecken.
0: Wer ist da? Komm nicht rein! Ich habe eine Falle gelegt. Wenn du reinkommst, dann werde ich dich essen.
1: Der Panda erkannte an der Stimme des Wolfes, dass er sehr krank war. Also ging er furchtlos zu ihm hin und sah, dass das ganze Eis schon aufgegessen war.
0: Oh, du bist ganz krank, Wolf. Ich bin nicht krank. Das ganze Eis ist meins, okay?
1: Der Panda hat den Wolf überredet und brachte ihn raus. Die anderen Tiere und die Giraffe waren sehr überrascht, den Wolf zu sehen. So krank. Sie haben sofort gehandelt und setzten ihn neben einen Stein, der von der Sonne gewärmt wurde. Man bot einen heißen Früchtetee an, der andere eine gesunde Bambussuppe und der andere reichte ihm einen langen Schal, um ihn zu wärmen.
3: Wenn du den Eiscremewagen nicht gestohlen hättest, dann hätten wir das Eis geteilt und eine gute Zeit zusammen gehabt, lieber Wolf.
0: Genau. Und dir wäre jetzt nicht so kalt und du würdest dich nicht so krank fühlen an dem heutigen Tag. Aber du wolltest dein Eis doch gar nicht mit mir teilen, weil du mich doch gar nicht eingeladen hast.
1: Als der Babywolf sagte, dass er nichts erhalten hatte, auch keinen Brief, zeigte das Krokodil auf die Äste des Baumes, der vor ihm stand.
0: Ich glaube, dein Brief ist da oben im Baum hängen geblieben. Deswegen hast du ihn nicht bekommen.
3: Oh, hier. Der Briefträgerstorch liefert seine Briefe immer aus. Schau, da steht sogar dein Name drauf.
1: Von diesem Tag an war der Wolf ein vorsichtigeres Jungtier und behandelte seine guten Freunde besser, weil er nie vergaß, dass das Wichtigste ist, das Leben im Wald, die Solidarität und Freundschaft zu zeigen.

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3: Aladdin, Jasmin und der Lampengeist begaben sich auf eine lange Reise auf ihrem fliegenden Teppich. Der Lampengeist, dessen Aussehen sehr dunkel geworden war, wollte schnellstmöglich zu seiner alten Form zurückkehren. Währenddessen sahen sie einen eiligen Storch zu ihnen fliegen.
4: Oh, was ist das?
3: Im Maul des Storchs befand sich ein Umschlag mit Briefen. Jasmin nahm den Brief neugierig an. Sie öffnete ihn und las ihn.
5: Oh, niemals!
6: Meine Prinzessin, was ist los? Von wem war der Brief?
3: Leider war es der böse Wüstenhexer Aaron, der den Brief schickte. Jasmin zerschmetterte das Papier und warf es weg.
5: Oh, Aaron! Vom Bann befreit, sucht er nun überall nach uns. Und er sagt, er findet uns.
6: Und?
5: Wenn er uns findet, würde er den mächtigsten Zauber auf uns sprechen, den wir nie wieder los würden.
3: Tatsächlich befand sich Aaron weit weg von ihnen in seinem Sandschutz, goss Trankflaschen in den Kessel und wartete auf den Moment seiner Rache.
7: Wenn ich bei euch ankomme, werdet ihr verstehen, welche Folgen es hat, mich einzusperren.
3: Andererseits erreichten Jasmin, Aladdin und der Geist endlich das Flussufer. Es gab tatsächlich zwei große Säulen, die im Wasser standen. Der Geist wurde ein wenig aufgeregt, als er die Säulen sah.
4: Schau, mit den Diamanten, die in den Säulen versteckt sind, bekomme ich meine frühere Stärke wieder.
3: Da Jasmin unterwegs sehr durstig wurde, bückte sie sich sofort und trank ein paar Schluck vom Wasser des Flusses.
5: Oh, was ist das für ein widerlicher Geschmack?
3: Das Wasser schmeckte so schlecht, dass Jasmin Bauchschmerzen bekam und sich in eine Ecke setzen und ruhen wollte. Als Aladdin die Seltsamkeit des Flusses erkannte, betrachtete er aufmerksam die umliegenden Blumen und bemerkte, dass sie alle blass waren, ihre Blätter schwach und nicht gut rochen. In diesem Moment hörte der Wasserfluss aus dem Fluss plötzlich auf. Auch die imposante Säule geriet ins Wanken. Als der Geist das erkannte, warnte er Aladdin besorgt.
4: Bevor die Säulen auseinanderfallen, müssen wir die Diamanten darin bekommen.
3: Das Flusswasser begann langsam zurückzugehen. Aladdin sprang mutig auf seinen fliegenden Teppich und überquerte die Säulen. Er fing an, mit einem scharfen Stein aus seiner Tasche auf sie einzuschlagen. Allerdings stürzten die Säulen kein bisschen ein.
6: Ah, ich konnte kein bisschen durchbrechen.
3: In diesem Moment verdunkelte sich der Himmel plötzlich und ein Blitz schlug ein. Aus dem schwindenden Wasser tauchte ein Unterwasserdrache mit riesigen Flossen auf. Jasmin und der Geist wussten aus Angst nicht, was zu tun war. Obwohl Aladdin sehr besorgt war, als er den Drachen sah, schlug er weiter auf die Säulen ein.
4: Aladdin, komm jetzt zurück! Wir sollten jetzt weglaufen!
3: Trotz allem gelang es Aladdin, eine der Säulen zu zerbrechen. Doch in diesem Moment packte ihn der grüne Drachen am Bein und begann ihn wild in die Luft zu schwingen.
4: Lass mich gehen! Ich sagte, lass mich gehen!
3: Obwohl sein fliegender Teppich sich zu einer Rolle zusammenrollte und versuchte, Aladdin zu retten, half es nicht.
5: Bitte, Geist, hilf Aladdin! Bitte, bitte!
3: Mit letzter Kraft verschränkte der Geist die Hände vor der Brust und stieg langsam in den Himmel auf. Der Flussdrachen wurde geblendet, als die gelben Lichter aus Genies Handflächen den dunklen Himmel erhellten. Der Drachen hielt es nicht mehr aus und warf Aladdin aus seiner Hand. Glücklicherweise fing der fliegende Teppich Aladdin genau dort auf und verhinderte, dass er ins Wasser fiel. Der grüne Unterwasserdrache war so wütend auf den Geist, dass er versuchte, ihn mit seinem Schwanz zu treffen. Dem Geist gelang es jedoch, dem Schlag auszuweichen. Der wütende Drachen sprang dieses Mal wie ein Lachs und fing den Lampengeist mit seinen Riesenhänden. Aladdin, dem es gelang, eine der Säulen zu zerbrechen, während er auf dem fliegenden Teppich stand, sah, dass tatsächlich eine Handvoll Diamanten in der Säule waren. Er stopfte sie hastig in seine Handflächen. So sehr er es auch versuchte, der Geist konnte der Macht des Drachen nicht standhalten. Jasmin sah einen leuchtend roten Edelstein an der Spitze des Drachenschwanzes.
5: Wenn ich diesen Stein raushole, kann ich den Drachen vielleicht aufhalten.
3: Sie konnte den Schwanz jedoch nicht fassen. Genau dann warf Aladdin die Diamanten, die er gesammelt hatte, dem Geist zu. Sobald der Geist die Diamanten aufaß, war er wieder zu seiner alten Form zurück. Also belegte er den grünen Unterwasserdrachen mit einem Schrumpfzauber und sagte geheimnisvolle Worte. Der Drachen war im Fluss verloren. Es schrumpfte und hatte Angst wie ein Babykrokodil.
4: Genie, du hast es geschafft! Der Drachen ist winzig geworden!
3: Der rote Edelstein an seinem Schwanz fiel ins Wasser. Jasmin sah dies als Chance und nahm den roten Edelstein an sich. Der Himmel wurde wieder hell und die zwei großen Säulen flackerten und zersprangen augenblicklich. Der Drachen würde nie wieder sein früheres erschreckendes Selbst sein. Der Geist hingegen war sehr froh, dass er dank der Diamanten geheilt werden konnte und nun in die Lampe gelangen konnte.
4: Ihr habt mich gerettet, Freunde. Schaut, ich bin noch besser als vorher.
3: Jetzt ging es Jasmin und Aladdin auch besser.
4: Ich brachte euch mit meinem Menschentraum in Gefahr. Verzeiht mir. Wenn ihr zustimmt, kehre ich mit euch zum Palast zurück und bin euer Diener.
8: Du kannst für den Rest unseres Lebens bei uns leben, Geist.
5: Möge unsere Freundschaft nie enden.
3: Der Geist betrat langsam die goldene Zauberlampe. Danach sprangen sie auf den fliegenden Teppich und kehrten zum Palast in der Wüste zurück. In dem Glauben, dass ihre Freundschaft immer halten würde. Aber es war niemand im Palast. Alle Diener hatten den Palast verlassen.
4: Hey, was ist hier los? Diener, wo seid ihr?
5: Rin, wo bist du, mein Kolibri? Aladdin, Rin fehlt auch.
3: Jasmin war sehr besorgt, als sie bemerkte, dass ihr geliebter Kolibri Rin auch nicht im Palast war. Sie baten den Geist um Hilfe, um zu verstehen, was passiert war. Andererseits wussten sie jedoch nicht, dass dies alles aufgrund von Arons mächtiger Magie geschah.
7: Jetzt werdet ihr sehen, wie Magie gemacht wird. Ihr werdet bereuen, euch mit mir angelegt zu haben.
3: Trotz allem, Aladdin und Jasmin, die um gute Freundschaft kämpften, hatten nie aufgehört, ihre Lieben zu retten. Denn Liebe war die kostbarste Sache im Leben.
9: Eines Tages in einem Land weit, weit weg war das Wetter viel heißer als sonst. Die Blumen, die von den Dorfbewohnern gepflanzt worden waren, verwelkten wegen der Hitze. Die Tiere wurden schneller müde und die Wächter des Königs schwitzten nonstop in ihrer Kleidung.
10: Oh, heute ist es heißer als gestern. Ich gehe unter in diesen Klamotten.
9: Weder der König noch seine Soldaten noch die Dorfbewohner konnten den Grund für die zunehmende Temperatur von Tag zu Tag verstehen. Ein junges Mädchen namens Maria war sehr verärgert, als sie die verrottete Ernte auf ihrem Feld sah.
11: Wenn Wenn das so weitergeht, wird mein ganzes Gemüse vertrocknen. Diese Hitze muss sofort beendet werden. Maria ging vor den König und beschwerte sich über die Hitze in der Luft und sprach über das Austrocknen der Felder. Der König beauftragte einen seiner Ritter, um die Ursache der Hitze zu finden. Der junge Ritter war auf dem Weg, auf den Berg aufzubrechen, mit ganz viel Mut. Schließlich sah er einen Drachen in der 7. Höhle des Berges mit 7 Höhlen. Der Drache spuckte Feuer. Mit seinem Atem. Und er hielt nie seinen Mund. Als der Ritter erkannte, dass die Hitze von diesem Drachen kommt, rannte er auf ihn zu, mit seinem Schwert, um ihn aufzuhalten. Der Drache spuckte Feuer und brachte den Ritter mit einem Atemzug zurück ins Dorf. Der Drache spuckte weiter Feuer durch seinen Mund über das Dorf. Der Ritter ging an den Dorfbewohnern vorbei, in einer vom Feuer geschwärzten Rüstung. Maria und die anderen Dorfbewohner waren sehr traurig über den Zustand des Ritters. Der Ritter andererseits ging vor den König und erzählte alles, was passiert war.
10: Mein König, ein wütender Drache spuckt ständig Feuer über unser Dorf. Deshalb steigt die Temperatur. Ein Drache? Ja, seht, was das Drachenfeuer mit meiner Rüstung gemacht hat.
11: Der König konnte nicht glauben, was er da hörte. Mehrere Tage lang schloss er sich in seinem Zimmer ein und dachte darüber nach, wie sie den Drachen besiegen könnten. Dann rief er seinen Herold und gab ihm eine Aufgabe. Der Herold versammelte die Dorfbewohner um ihn herum und verkündete den Willen des Königs.
10: Die Temperatur in unserem Dorf ist wegen des Drachens, der in der 7. Höhle des Berges mit den 7 Höhlen lebt, gestiegen. Dieser Drache ist sehr mächtig und spuckt ständig Feuer. Unser König hat angekündigt, dass er all sein Gold für jene geben wird, die dieses Monstrum zur Strecke bringen.
11: Als sie hörten, was der Herold sagte, waren die Dorfbewohner entsetzt. Jeder von ihnen trat einen Schritt zurück und begann, in ihre Häuser zurückzukehren. Doch genau in diesem Moment trat die junge Bäuerin Maria mit großem Mut vor. Ich kann den Drachen heimsuchen.
10: Was? Du bist nur ein Mädchen, das Felder umgräbt. Wir brauchen starke und mächtige Männer, die kämpfen. Freiwillige vor!
5: Das kannst du nicht tun, Maria.
10: Maria, nein! Die Drachenjagd ist nichts für dich.
11: Überall war Stille. Trotz der Auszeichnung durch den König meldete sich niemand außer Maria. Ich bin ein hart arbeitendes Mädchen, die Tiere und ein Feld hat. Ich bin bereit, mein Bestes zu tun, um diese Hitze zu beenden. Andernfalls werden meine Felder und die Mühe aller Dorfbewohner zerstört. Weder der Herold noch die Dorfbewohner hörten auf Marias Worte. Trotzdem, am nächsten Tag nahm Maria ihren Pfeil und Bogen und machte sich auf den Weg. An diesem Tag war es noch heißer als an jedem anderen Tag. Außerdem war der Aufstieg nicht einfach auf den Berg mit den 7 Höhlen. Auf dem Weg dorthin war Maria ständig am Schwitzen und es fehlte Wasser.
5: Oh, ich bin so müde, aber ich muss vorankommen.
11: Komm schon, Maria. Nur 2 Höhlen bis zum Ziel. Du kannst es schaffen. Nach einer Weile erreichte Maria die 6. Höhle des Berges mit 7 Höhlen. Sie sah, dass all die lila Blumen, die hier gewachsen sind, besonders verblassten.
5: Oh, auch die einzigartigen lila Blumen sind alle verwelkt. Ich werde diesen Drachen auf jeden Fall jagen.
11: Maria war kaum mehr dazu fähig, die 7. Höhle des Berges zu erreichen. Es war so heiß hier, dass Maria fast dahinschmolz. Endlich erschien der feuerspeiende Drache.
12: Hier bist du, Drache. Ich habe keine Angst vor dir.
11: Maria versuchte ein paar Schritte näher zum Drachen zu kommen, der sich hinter den Steinen versteckte. Aber der Drache blieb nicht stehen. Er spuckte weiter Feuer und Maria überlebte nur knapp. Trotzdem hielt sie nicht an. Sie ging etwas näher an ihr Ziel heran. In diesem Moment hörte sie ein seltsames Geräusch des Drachen. Dieser Drache weint, oder? Als Maria zu dem Rücken des Drachen ging, bemerkte sie das verhedderte Dornenefeu an ihm. Oh, auf keinen Fall, das ist so beängstigend. Deshalb schreist du ständig und spuckst Feuer, armer Drache. Armer Drache. Sie zog den Dornenefeu heraus, obwohl es schwierig war. Oh, ouch! Selbst nur einer dieser Dornen schmerzt meine Hand so sehr. Ouch! Wie muss es dem Drachen bloß gehen? Dem Drachen muss es wirklich noch viel mehr wehtun. Inzwischen wandte der Drache sein Gesicht Maria zu. Er sah sie mit wütendem Blick an und war kurz davor, in Feuer zu explodieren, als Maria den Dornenefeu zeigte, den sie aufgeschnürt hatte. Als der Drache erkannte, dass er die Dornen losgeworden war, war er sehr glücklich und bedankte sich bei Maria. Dann legte er sie auf seinen Rücken und begann, durch den Himmel zu fliegen. Die Dorfbewohner waren sehr glücklich, als sie die Temperatur spürten, die sich wieder normalisiert hatte. Als sie in den Himmel schauten, sahen sie Maria fliegen, tapfer auf dem Drachen. Oh, das ist Maria!
10: Liebe Maria!
11: Am nächsten Morgen erschien Maria vor dem König und erzählte, wie sie den Drachen gerettet hatte. Mit diesem Mut und Wohlwollen wurde sie als das einzige Mädchen des Königreichs zum Ritter geschlagen. Von diesem Tag an hieß es nur noch die Drachenlegende des tapferen Ritters Maria. Seit Jahrhunderten für Kinder, die einst auf den Feldern arbeiteten, genau wie sie.
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13: Es war einmal in einem Land im fernen Orient ein armer, aber gutherziger junger Mann namens Aladdin. Er lebte mit seiner Mutter und erledigte harte und anstrengende Arbeit, um ein bisschen Geld für sich und seine Mutter zu verdienen. Eines Tages war er auf dem langen Weg, um Bananen zu ernten, die er auf dem Markt verkaufen wollte. Plötzlich traf er auf einen edlen Mann mit einem langen Bart und dunklen Augen. Der Mann sprach zu Aladdin und zeigte ihm die Goldmünzen, die er in der Hand hielt.
14: Hallo, mein Junge. Ich bin ein alter Freund deines Vaters. Willst du dir eine Goldmünze verdienen?
15: Eine Goldmünze? Selbst wenn ich für den Rest meines Lebens Bananen ernten würde, würde ich immer noch nicht so viel Geld verdient haben.
13: Der Mann bat Aladdin, mit ihm zu kommen, zu einem Loch unter einem Felsen in der Nähe und ihm mit etwas zu helfen. Aladdin erschien das sehr einfach. Also willigte er ein, dem Mann dabei zu helfen, den Felsen von dem Loch wegzuschieben. Weil er so schlank und beweglich war, gelang es ihm einfach, durch das Loch zu klettern. Auf der anderen Seite fand er eine enge Treppe, die er hinabstieg. Als er unten ankam, befand er sich in einer Höhle, die von einer alten Lampe erleuchtet wurde. Er traute seinen Augen nicht. Die ganze Höhle war voll von Gold, Diamanten und Schätzen. Er war wie verzaubert, aber erschrak, als er die Stimme des Mannes von draußen hörte.
14: Siehst du die Lampe? Puste die Flamme aus und bringe mir die Lampe nach draußen.
13: Zwischen all dem Gold und den Schätzen in der Höhle konnte Aladdin nicht glauben, dass alles, was der Mann wollte, eine alte, wertlose Lampe war. Ihm wurde mulmig. Aladdin nahm die Lampe und begann, die Treppe hinaufzusteigen. Aber bevor er überhaupt oben ankam, begann der Mann zu schreien.
14: Los, gib mir die Lampe!
13: Aladdin verstand das Verhalten des Mannes nicht.
14: Erst will ich hier raus. Wenn du mir nicht sofort die Lampe gibst, werde ich dich für immer einschließen.
13: In diesem Moment begriff Aladdin, dass der Mann ein Bösewicht war.
14: Nein, zuerst will ich hier wieder raus. Na gut, du hast es so gewollt.
16: Hey, stopp! Was tun Sie da?
13: Der Mann schob den Felsen wieder vor das Loch und ließ Aladdin allein in der Höhle. Aber er bemerkte nicht, dass ihm dabei sein Ring in die Höhle gefallen war. Aladdin sah den Ring auf dem Boden. Sobald er ihn aufhob und an seinen Finger steckte, hörte er einen Riesenlärm und die Höhle erleuchtete in rotem Licht. Und aus einer Rauchwolke erschien ein mysteriöser Geist. Starr vor Angst sah Aladdin den Geist an.
17: Wünsche dir, was immer du willst. Aber denk daran,

0: erwähnt, war Aladdin wieder zu Hause. Oh! Aladdins Mutter erschrak sich sehr, als sie ihren Sohn aus dem Nichts auftauchen sah. Aladdin erzählte seiner Mutter von allem, was ihm passiert war. Er sagte ihr, dass er nichts von dem Gold habe mitbringen können, sondern nur die alte Lampe mitgenommen hatte. Er wollte die Lampe putzen, also begann er sie zu polieren. Plötzlich kam Rauch aus der Lampe, der den ganzen Raum füllte. Und wie aus dem Nichts erschien ein Genie vor Aladdin.
1: Wow, Mann, ich war für hunderte von Jahren in dieser Lampe gefangen und du hast mich befreit. Du kannst dir wünschen, was immer du willst.
0: Aladdin und seine Mutter waren starr vor Schreck. Sie sahen den Genie mit großen Augen an. Der Genie sagte,
1: Na los, wünsch dir was, was immer du willst. Ich wünsche mir einen Tisch voller wunderbarer Speisen und Getränke.
0: Plötzlich erschien eine reich gedeckte Tafel in der Mitte des Raumes mit allem möglichen Essen, Früchten und Süßigkeiten. Von diesem Tag an, dank der magischen Lampe, hatten Aladdin und seine Mutter alles, was sie sich nur wünschen konnten. Sie lebten ein reiches und glückliches Leben. Lange Zeit verging. Eines Tages, auf dem Markt, sah Aladdin die Prinzessin Jasmin. Sie war die Tochter des Sultans und sie saß auf einem silbernen Thron, der von Soldaten getragen wurde. Aladdin war sofort verzaubert von ihrer Schönheit. Er lief nach Hause und erzählte seiner Mutter von Jasmin. Mit der Hilfe des Genies bereitete Aladdins Mutter eine Truhe voller Gold vor und ging damit zum Palast. Sie sagte den Wächtern, dass sie ein Geschenk für den Sultan habe. Dem Sultan gefiel dieses Geschenk, also rief er sie zu sich. Als sie ihm von ihrem Sohn erzählte, fragte der Sultan nach einem Beweis für den Reichtum und die Macht ihres Sohnes.
2: Wenn dein Sohn meine Tochter heiraten will, sag ihm, er soll mir 40 Sklaven schicken. Jeder von ihnen soll eine Truhe voller Edelsteine bringen und 40 Soldaten sollen ihnen folgen, um sie zu bewachen.
0: Als sie dies hörte, ging Aladdins Mutter entmutigt nach Hause. Sie dachte, noch nicht mal der Genie würde einen so großen Wunsch erfüllen können. Aladdin griff nach der Lampe und polierte sie mehr als je zuvor. Der Genie erschien.
1: Hey, na los, wünsch dir, was immer du willst.
0: Aladdin erzählte ihm von den Wünschen des Sultans. Der Genie klatschte dreimal in die Hände und plötzlich erschienen 40 Sklaven mit vollen Schatztruhen, beschützt von 40 Soldaten, direkt neben ihnen. Am nächsten Tag sah der Sultan, dass alle seine Wünsche erfüllt worden waren. Er war sehr beeindruckt. Er fragte sich, wie reich Aladdin wohl sein konnte.
2: Ich will, dass meine Tochter in einem großen, prachtvollen Schloss lebt. Das ist die Bedingung, unter der ich meine Tochter dich heiraten lasse.
0: Aladdin erzählte dem Genie vom Wunsch des Sultans. Und der Genie erfüllte ihm den Wunsch sofort. Aladdin traute seinen Augen nicht. Ein wunderschöner, prachtvoller Palast stand direkt neben seinem Haus. Der Sultan dachte sich, dass er für seine Tochter nie einen reicheren Mann als Aladdin finden würde. Aladdin und Prinzessin Jasmin hatten eine wundervolle Hochzeit, die 3 Tage lang dauerte. Jeder Mann hörte von Aladdins Glück und Reichtum. Aber Aladdin und seine Mutter sagten niemandem etwas von dem Genie aus der Lampe. Eines Tages kam ein Händler in den Palast.
3: Alte Lampen, ich kaufe und verkaufe alte Lampen. Ich kaufe alles, was alt ist.
0: Jasmin hörte die Rufe des Händlers
4: und dachte sich, dass sie Aladdin eine Freude machen könnte, wenn sie seine alte Lampe gegen eine neue eintauschen würde. Sie gab dem Händler die Wunderlampe und bekam eine neue dafür. Der Händler aber war der böse Mann, der Aladdin damals in dem Loch eingesperrt hatte. Als er die Lampe in die Hände bekam, befahl er dem Genie sofort, den Palast weit in die Ferne zu versetzen, mitsamt Jasmin in ihm. Als Aladdin am Abend nach Hause kam, war sein Palast verschwunden. Er wusste, dass etwas sehr Schlimmes passiert sein musste. Ihr altes Haus neben dem Palast war noch immer dort. Er rannte ins Haus und fand den Ring, den er damals in der Höhle gefunden hatte. Als er ihn an den Finger steckte, erschien der Geist wieder.
5: Wünsche dir, was immer du willst, aber denke daran, du hast nur noch 2 Wünsche übrig.
1: Bring mich sofort zu Jasmin.
4: Sobald er den Wunsch ausgesprochen hatte, befand er sich wieder in seinem Palast. Er versteckte sich schnell. Seine Frau Jasmin war dabei, den bösen Mann zu bedienen. Er hielt die Wunderlampe in der Hand. Wo niemand ihn sehen konnte, steckte Aladdin wieder den Ring an seinen Finger. Und der Geist erschien erneut.
5: Wünsche dir, was immer du willst, aber denke daran, du hast nur noch einen Wunsch übrig.
1: Versetze den alten Mann in einen langen und tiefen Schlaf.
4: Sobald er dies gesagt hatte, rannte er zu Jasmin. Jasmin sah den bösen Mann voller Angst an. Als sie Aladdin sah, war sie sehr erleichtert. Aladdin erzählte Jasmin die ganze Geschichte von Anfang an. Jasmin hörte ihm voller Staunen zu. Aladdin rieb die Wunderlampe und der Genie erschien.
1: Wünsch dir, was immer du willst. Schicke den alten Mann so weit weg in die Wüste, dass er uns niemals finden kann.
4: Der schlafende Mann verschwand mit einem Mal. Aladdin bat den Genie, den Palast wieder an seinen alten Standort zurückzubringen.
1: Bring uns und das Schloss nach Hause.
4: Das Schloss flog durch den Himmel und landete wieder an seinem rechten Platz. Jetzt war Aladdin endlich wieder zu Hause bei seiner Mutter. Aladdin, seine Mutter und die Prinzessin lebten glücklich und zufrieden. Und wenn sie nicht gestorben sind, dann leben sie noch heute.
6: Im Land von Prinzessin Sonnenschein, wo das Glück, die Freude und das Vergnügen vorherrschen, waren an diesem Tag alle in Eile. Denn Luna, Sonnenscheins weißes Pferd mit den bunten Flügeln, war seit vielen Stunden verschwunden.
7: Ach, was ist, wenn ihr etwas zugestoßen ist?
6: Beruhige dich, Sonnenschein. Vielleicht spielt sie mit den Schmetterlingen im Blumengarten. Und sie hat einfach die Zeit vergessen. Aber egal, was irgendjemand sagte, die Angst von Prinzessin Sonnenschein löste sich nicht auf. Nach einer Weile kehrten die anderen Feen zurück von ihrer Suche nach Luna und kamen sehr besorgt zu ihnen.
7: Nur der dunkle Wald wurde nicht durchsucht, meine Prinzessin. Aber es ist so gefährlich da draußen, denn die schwarze Fee lebt dort.
6: Trotz allem machte sich Prinzessin Sonnenschein mutig auf dem Weg zum dunklen Wald. An diesem Morgen folgte Luna tatsächlich einem Schmetterling und fand sich wieder im trostlosen dunklen Wald.
7: Ah, was für ein merkwürdiger Wald ist das! Hier sind nirgendwo Vögel, noch Menschen zu sehen, um nach dem Weg zu fragen.
6: Während Luna ängstlich weiterging, stieß sie plötzlich auf die Fledermaus Blackie, das schlaue Abzeichen des Waldes und seiner Besitzerin, der schwarzen Fee.
8: Schaut, Eure Majestät! Das süße Pferd von Sonnenschein ist auf einen Besuch vorbeigekommen.
7: Dann heißen wir unseren Gast willkommen. Und zwar auf die beste Weise, Blackie.
6: Die schwarze Fee verzauberte den Wald mit ihren Händen. In dem Moment kamen Weinreben aus dem Boden geschossen und umschlingen Lunas Füße.
9: Oh, Hilfe!
6: Egal wie sehr das weiße Pferd Luna ihre magischen Flügel

0: Auf der anderen Seite kam Prinzessin Sonnenschein endlich nach einer langen Reise im dunklen Wald an. Das war so ein Wald, dass das Knistern jedes Blattes, auf das sie trat, überall widerhallte.
1: Ha, Luna, wo bist du?
0: Während Prinzessin Sonnenschein nach einer Spur von Luna suchte, stieß sie auf ein riesiges Schloss aus Baumrinde. Mit einigen Schwierigkeiten stieg sie die Treppe hinauf und trat ein. Die schwarze Fee war erfreut, Prinzessin Sonnenschein vor sich zu sehen.
2: Ahahaha, was für eine Freude, dich hier zu sehen, Sonnenschein.
1: Wo ist Luna? Was habt ihr mit ihr gemacht, schwarze Fee?
0: Die schwarze Fee erzählte Sonnenschein, dass sie sie zu Luna bringen würde. Aber wollte im Gegenzug den Schlüssel zum Königreich. Sonnenschein lehnte dies sofort ab.
2: Also dann wird Lunas einziger Freund in der Höhle die giftige Spinne sein. Ahaha!
1: Was für eine Höhle? Spinne? Aber Luna hat große Angst vor Spinnen.
0: Sonnenschein verließ hastig das Schloss, um den Ort zu finden, in dem die schwarze Fee Luna gefangen hielt.
2: Wir werden sie beide loswerden, Blackie. Dann fragen wir den König und die Königin nach dem Schlüssel zum Palast und kehren zurück.
3: Der König und die Königin würden alles für ihre Tochter tun, Eure Majestät.
0: Währenddessen rannte Sonnenschein durch den Wald, ohne zu wissen, wohin, als sie bemerkte, dass überall Spuren von Spinnennetzen waren.
1: Diese Straße führt mich zur Spinnenhöhle.
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0: Schönen guten Abend. Ja, hier ist der Adrian Petrus Mix und wir starten jetzt auch gleich durch mit richtig guter Musik. Ich muss natürlich alle Stationen, die dazu geschaltet haben, auch eine neue. Die erwähne ich jetzt mal nicht, weil wir wollen ja keine Werbung machen in dem Sinne. Weil wir unterstützen euch ja sehr gerne und deshalb, ja, an die neue Station herzlich willkommen und wir starten jetzt auch gemeinsam durch. Jetzt geht's erstmal für euch. I'm Stay By You und dann Strong Enough und Monopoly. Und dann sprechen wir über, ja, Verletzungen. Selbsthilfeverletzungen. Das gibt's jetzt alles hier für euch.
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5: 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Und jetzt machen wir erstmal weiter mit wunderschöner Musik. Alors on dance, sexy back. I like the way und vieles mehr. Und um kurz nach halb geht es dann um das nächste Thema. Und was das ist? Ja, lasst euch überraschen. Wer die Augen gesehen hat, weiß schon, was es geht. Also bleibt auf jeden Fall dran. Ich würde sagen, wir starten das mal weiter durch.

0: 18 Uhr und 32 Minuten. So schnell geht's, ja. Schon die erste halbe Stunde rum. Man glaubt es kaum. Und ja, jetzt geht's tatsächlich um Hitze und ja, Kälteschutz. Ja. Ja, so sehr sich viele von uns auch auf den Sommer freuen. Für Dachgeschossbewohner wird der oftmals zu einer großen Herausforderung, denn wenn es mehrere Tage am Stück sehr heiß ist, wird die Wohnung schnell zur Sauna. Wie wir unsere Räume auch an Sonnentagen kühl halten, darüber hat sich der Nischer Krosser aus der Redaktion informiert.
1: Eine gute Dämmung hilft dabei, Wärmeverluste im Winter und Aufheizung im Sommer zu reduzieren. Das sorgt für mehr Wohnkomfort und gleichzeitig kann Energie eingespart werden. Aber auch wir können im Sommer der Hitze in der Wohnung vorbeugen, sagt Thomas Herschelmann vom Industrieverband IVPU.
2: Sonnenschutz durch Jalousien, Markisen oder Rollläden sind mit einem hohen Verschattungsgrad hier besonders wichtig, denn die blockieren die Wärmeeinstrahlung durch die Sonne und verhindern, dass sich die Innenräume zu sehr aufheizen.
1: Vorhänge helfen übrigens weniger. Durch sie gelangt trotzdem Sonnenenergie durch die Fenster in den Raum und heizt ihn auf. Zwischen Verglasung und innenliegenden Vorhängen oder Jalousien entsteht sogar ein Wärmestau. Und auch das Dach trägt zur Raumwärme bei.
2: Die Dachziegel außen heizen sich natürlich auch in der Sonne auf. Und die Wärme wird natürlich dann sowohl wieder nach außen, aber eben auch nach innen ins Gebäude hinein weitergegeben und abgegeben. Wichtig ist hier neben der Verschattung der Dachflächenfenster natürlich auch Dämmung und auch Lüftungsmöglichkeiten fürs Gebäude.
1: Generell ist es wichtig, dass sowohl Außenwände als auch das Dach gut gedämmt sind. Je besser die Dämmung ist, desto wirksamer ist auch der Wärmeschutz im Sommer und der Kälteschutz im Winter.
2: Hochleistungsdämmungen wie die PU-Dämmung helfen hier natürlich sommers wie winters besonders gut. Und so kann ich den Energiebedarf deutlich reduzieren für Heizkosten im Winter und damit den Aufwand auch zur Kühlung im Sommer senken.
0: Also fassen wir zusammen, wenn die Dachgeschosswohnung im Sommer unerträglich heiß wird, liegt es meist an unzureichender Dämmung. Wer außer an den Fenstern spezielle Sonnenschutz anbringt, kann zumindest ein bisschen Abhilfe schaffen. Weitere Infos gibt's auch unter dimmerland-besser.de. Und jetzt geht's erstmal für euch weiter mit Musik und wir hören uns um 19 Uhr wieder.
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4: Wir haben es genau 19 Uhr und eine Minute. Ich begrüße euch hier zur zweiten Stunde und letzten Stunde. Ich begrüße euch hier und wir sprechen dann auch gleich über Unfälle beim Fußballspielen. Und ja, was es da für Unfälle gibt, das erfahrt ihr hier gleich in wenigen Minuten. Jetzt starten wir erst mit euch mit Lilly von Johannetto und Frederico. Dann In the Air Tonight. Lucky Love von Ace of Base gibt's auch noch oben drauf. Ich bin Elias und begleite euch jetzt hier und wir starten weiter durch. Auf geht's! Guten Morgen!
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0: Je älter man ist, desto wichtiger wird es und desto ausgiebiger sollte es sein. Und wer zum Umknicken neigt, sollte entsprechende Bandagen oder Tapes nutzen. Fußballer, die im Verein spielen, sollten in jedem Fall Schienbeinschoner tragen. Alles andere wäre fahrlässig.
1: Kommt es trotz aller Vorsicht zu einem Unfall, reicht der Schutz vieler Sportvereine oft nicht aus. Deshalb kann eine private Unfallversicherung sinnvoll sein.
0: Sportvereine verfügen zwar in der Regel über eine Gruppenunfallversicherung, diese stellt jedoch meist nur einen kleinen Basisschutz zur Verfügung. Für einen umfassenden Schutz mit Reha-Management und ausreichend hohen Versicherungsleistungen ist eine eigene private Unfallversicherung unerlässlich.
2: Genau so ist es. Ja, das nächste Fußballmatch kann also kommen. Weitere Informationen rund um den passenden Unfallschutz gibt's auch auf lvm.de. Und weil es so schön ist, geht es weiter mit Musik. Und dann habe ich für euch noch einen Song, den habe ich lange nicht mehr gehört. Da gibt's nämlich dann auch gleich, ja, Selena Gomez gibt's dann auch gleich für euch. Tatsächlich mit Womans. Ja, lange nicht mehr gehört. Und den gibt's gleich für euch auch hier. Also, jetzt starten wir erstmal durch.

0: 19:32 Minuten. Ja, wisst ihr, was ich immer höre? Bitte gib mir doch ein Ort und kein Wort. Das ist so ein Ding, ne? Ja, auf jeden Fall geht es mit dem letzten Thema weiter. Und dieses Thema betrifft sehr viele. Ja, Adipositas. Ja, viele verbinden Abnehmen noch immer mit einzelnen Maßnahmen wie wenig Essen, mehr Bewegung oder auch mit medikamentösen Therapien. Doch gerade bei Adipositas zeigt sich, so einfach ist es nicht. Adipositas lässt sich meistens nur dann nachhaltig behandeln, wenn verschiedene Ansätze zusammenkommen. Mehr weiß jetzt Johannes Wolbert aus der Redaktion.
1: Adipositas ist eine chronische Erkrankung, bei der verschiedene Faktoren zusammenkommen. Stoffwechsel, Hormone, aber auch Stress und persönliche Probleme im Alltag, erklärt Dr. David Buchebner, Arzt beim digitalen Gesundheitsdienst JASEN.
2: Medikamente können sehr hilfreich sein und bestimmte Prozesse im Körper positiv beeinflussen. Sie sind aber immer nur ein Teil der Behandlung. Bei Adipositas ist das ähnlich wie zum Beispiel bei Bluthochdruck. Die Medikamente helfen dabei, die Erkrankung zu kontrollieren, sie lösen aber nicht alleine die Ursachen.
1: Wichtig deshalb ein ganzheitlicher Ansatz bei der Behandlung. Denn echte Veränderungen im täglichen Leben und langfristige Unterstützung bei der Etablierung neuer Gewohnheiten machen einen großen Unterschied, erzählt Adipositas-Patientin Conny.
3: Ich habe gelernt, Routinen zu entwickeln, die zu meinem Alltag passen. Und das fühlt sich nachhaltiger an als alles, was ich davor gemacht habe oder ausprobiert habe. Und ich kann jedem nur raten, der mit Adipositas kämpft, nicht zögern, einfach anfangen.
1: Digitale Plattformen können dabei helfen, die Pläne in die Tat umzusetzen und die verschiedenen Ursachen der Adipositas gemeinsam anzugehen.
2: Bei JASEN werden unsere Patientinnen und Patienten von einem interdisziplinären Team begleitet und über eine digitale Plattform kontinuierlich unterstützt. So können wir individuell auf die jeweilige Situation eingehen und die Behandlung flexibel anpassen. Und das hilft Ihnen nicht nur dabei, Veränderungen zu beginnen, sondern sie auch langfristig beizubehalten.
0: Genau so ist es. Adipositas ist eine chronische Erkrankung und erfordert eine, ja, ganzheitlichen Behandlungsansatz. Genau. Mehr Informationen zu den modernen Therapieoptionen gibt es auch unter chasey.de. Jason.de. So, jetzt haben wir es. Genau, jetzt geht es weiter mit Musik. Und wir hören uns dann gleich nochmal. Jetzt gibt es erst für euch Manuel, Goodbye zum Beispiel und vieles mehr. Genau.
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Heute ist nicht alle Tage. Ich komm wieder, keine Frage.

Ja, ihr Lieben, ich bin jetzt raus, Leute. Ich wünsche euch einen wunderschönen Abend. Ich bin raus und sag ciao, ciao, Kakao. Und wir hören uns allerspätestens, wenn alles gut geht, am Sonntag wieder, den 14. Und ja, ich bin raus für heute. Ciao, ciao, Kakao. Und ich wünsche jetzt noch einen wunderschönen Abend und weiterhin viel Spaß mit dem nachfolgenden Programm hier bei den jeweiligen Radiostationen. Ich bin raus und ciao, Kakao.

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1: Ciao. Moin. In Stralsund regnet's in Strömen. Aber naja, man ist ja drinnen. Im Sendezentrum Hansestadt Stralsund hier. Oben rechts auf der Landkarte in Mecklenburg-Vorpommern-Rügen. Schöne Grüße nach ganz weit unten, nach Güstrow. Zum Enrico und dem Micha. Auch schöne Grüße in Richtung Klaus und Felix. Sigi und Silvia und alle, die zu hören. Und ich nenne keine weiteren Namen, also ich grüße mal ganz pauschal in alle Richtungen.

Und es ist Mittwoch. Habt ihr sicherlich schon gemerkt, der Enrico hat es ja auch gesagt. Am Anfang seiner Sendung. Musik, ja. Das ist heute wieder Chaos. Am Mittwoch heute ohne Sendethematik. Hab mal so ein bisschen meinen Zufallsgenerator spielen lassen. Da war bis dato kein einziger deutscher Titel drin. Hat sich jetzt mit den ersten Musikwünschen geändert, aber man ist ja Fleck und auch Zwiebel, ne? Eine Flecks und eine Zwiebel, ja! So, erstmal schöne Grüße in alle Richtungen der Welt, auf alle sieben Kontinente, ihr kennt die noch, ne? Südamerika, Nordamerika, Afrika, Europa, Asien, Australien, Antarktis. Und der Fred aus Holland ist auch dabei. Da erzähle ich euch überhaupt keinen Käse. Schöne Grüße in den Nordwesten Europas. Also von dem Ostseewässerchen an das Nordseewässerchen. So, mein heißer Schwarzer ist nicht rassistisch gemeint. Mein heißer Schwarzer Kaffee ist auch mit Wässerchen aufgebrüht worden. Und da geht's gleich ran. So, die ersten Musikwünsche sind dabei und somit auch deutsche Liederlein. Ansonsten so quer durch den Gemüsegarten. Und da habe ich doch am Anfang, komm, ich mach mal den Elvis-Quatsch raus und das.

0: So, ihr habt es nochmal von den KI-Artists gehört. Musikspaß mit dem Pino aus der Ostsee. Ja, ne? Von wo soll er sonst kommen? Das Leben besteht ja zu, also der menschliche Körper soll ja zu 70% aus Wasser bestehen. Da frage ich mich bei einigen Leuten mal, was hat die Natur aus dem Rest gemacht?
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0: Und der Sigi natürlich, habe ich ihn nicht genannt vorhin, wenn nicht, dann nenne ich ihn jetzt. Der Sigi ist auch da in Dresden und wenn sie noch was sein sollte, nicht, denn Anja und denn grüß mal, denn später. Hier ist ein Musikwunsch, der erste Musikwunsch heute, der hätte auch vorgestern reingepasst in die Schlagerrevue Musik des Ostens, aber weil ich ja heute so quer durch den Gemüsegarten alles rattere. Hier ist der erfolgreichste Titel von dieser ostdeutschen Künstlerin, Urlaub auf dem Meeresgrund, produziert in den Pudis Studios überhaupt.

Dieser Titel wurde gesungen in der Fernsehen der DDR-Fernsehsendung Bong mit Jürgen Karnay. Das war ein Titel von 1983. Und ja, jetzt hatte ich ja vorhin gespielt, ein Titel Musikspaß mit Pino. Und da hat mir der Michael, der Michael, der auch bei SVR Hanse Radio sendet, Michael, das ist immer sonntags und montags, ne? Und da sind noch zwei andere Leutchen oder drei andere Leutchen auch von Müritz Radio und die saufen, die treffen sich immer freitags, ne? Und hat mir auch so eine, wenn wir schon bei KI waren, hier haben wir den MT, nicht MTV, sondern MTB und Freitag bei Nacht, nee, Freitag auch, nee, auch nicht. Freitag bei Michael. Hier ist die Version 1, ganz neu.

0: Das war MTB. Freitag bei Michael, Version 1. Die Version 2 hören wir am Sonntag. Die hat er mir auch noch zugeschickt.
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0: Oh, und das ist heute auch wieder im Dreierpack hier. Victoria Justice Radio, Müritz Radio und natürlich an der ersten Stelle SVR Hanse Radio. Und jetzt mal so ein Dreierpack mit 80er Jahre Mucke Clash. Hier mit einem Titel, der nicht so oft gespielt wurde. Richtig schöner Punkrock, das liebe ich so bei Clash. Rock the Cover. 1982. Clash.

Frank the Casper. 82. Ihr müsstet mich mal sehen, aber ich habe ja keine Webcam hier. Der Pino hottet hier schon wieder rum. Ich möchte kein Drehstuhl sein bei mir. Aber gut, das brauche ich ja nicht. Ich sitze ja oben drauf und der Drehstuhl macht das, was ich will. Ja, was habe ich denn heute? Was hat mein Auto-DJ mir denn alles rausgesucht? Da, die Equals zum Beispiel sehe ich da. Grandmaster, Flash, Judas Priest, OMD, Orlando, Riversound, Yellow, Laura Brannigan und jetzt die Eurythmics. Schon öfters gespielt, aber ich finde den Titel so super oberaffend. Titten, Turbo, Maxi, super, mega geil. Beethoven. I love to listen. 1987. Eurythmics. Na los! Mach los! Und los! Na? Will nicht? Die wollen nicht? So schüchtern? So wie ich? Da sind sie. The Eurythmics.

Eurythmics, Beethoven. I love to listen. 1987. Morgen übrigens eine Premiere bei uns hier auf S4R Hansradio. Der Sigi ist da. Er ist nichts Neues, man weiß es. Aber sonst sendet er immer dienstags alle 14 Tage und freitags. Aber ab morgen, kleine Sendeplanänderung, ab morgen ist der Sigi immer donnerstags drauf von 16 bis 18 Uhr. Kann ich euch weitermachen, weil der eine Band hat heute schon gesendet, der andere Band, der Band Bachert, ist auch jetzt zuhörend und er ist dann morgen auch wieder dabei von 18 bis 20 Uhr und ab 20 Uhr denn der andere Band, ja, wir haben so viele Bernte hier, ist da Schmeier, das ist die Oldie Music Box ab 20 Uhr. Und jetzt weiter nochmal mit einem 80er Song. Und hier mal eine Maxi-Version von, ach, es geht noch, 5:36. Fleetwood Mac und Everywhere.

Christine McPhee oder McPhee. Sie hat immer mal gesagt, nee, McPhee. Fleetwood Mac. Everywhere. Die Maxi-Version. Fleetwood Mac, in deren Gruppe gab es immer Streit. Eieiei. Aber klasse Musik haben sie gemacht. Fleetwood Mac.

0: und dass wir nicht nur in Mecklenburg-Vorpommern gehört werden, wissen wir ja, ne? Kambodscha, Timbuktu und wie hieß das andere nochmal? Machu Picchu, in der ganzen Welt werden wir gehört, auch im Schwarzwald. Jetzt schöne Grüße vom Klaus an die Ramona. Hm? Nein, ich singe jetzt nicht, das machen andere für uns. Zwei Frauen mit Superstimmen. Ich liebe diese beiden Frauenstimmen. Einmal Woman in Love aus dem Jahre 2001 und dann hörst du noch Mississippi für die Ramona.
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Wunschgemäß. Die Dana Winner und Monika Martin. Ich liebe diese beiden Vibes. Das ist richtig klasse. Ich liebe diese Stimmen, auch die Frauen selbst. Ja, ich bin ja ein Frauenheld, aber gut, okay. Das wollen wir jetzt mal in Abrede oder in Frage stellen. Ne? Man nennt mich ja auch immer, du bist ja ganz schön frauenfeindlich manchmal. So, der nächste Titel geht dann wieder in diese Zufallsgeneration hier von meinem Auto-DJ hier. Und das passt eigentlich musikalisch nicht dazu, aber deswegen habe ich ja einen Jingle dazwischen, das trennt die Sache ein bisschen.

gehen wir in die Schweiz. Nicht der Stromanbieter ist es, sondern auch nicht die Farbe. Das sind die beiden von Yellow. 1985 on the Desert Inn.

Also bei mir scheint jetzt hier die Sonne in die Stube rein, vor Natz geplattert wie Sau. Ah, ist April, ne? Wetter. Obwohl wir jetzt Juni haben. Okay, jetzt haben wir eine Interpretin, die schon vor vielen, vielen Jahren an dieser Scheißkrankheit Krebs verstorben ist. Wurde auch von Giorgio Moroder ab und zu mal produziert. Laura Branigan. Und jetzt haben wir nicht Self-Control. Nein, das hört man immer, wenn man Laura Branigan hört irgendwo. Und das Original Rev aus Italien. Hier habe ich mal einen Titel, der nicht so oft gespielt wurde aus 84. Breaking Out. Laura Branigan.

1984, Breaking Out, so ist es richtig. Ja, Laura Branigan. Das folgende Liedchen ist im Original, also 1971, rausgekommen. Originalkünstler Paul Revere und die Raiders, Indian Reservation. Das Original, ach, nö. Aber da gibt es ja auch mehrere Versionen. Also für mich die allerbeste Version von Indian Reservation. Da habe ich mal die Albumversion rausgesucht von einer Länge von 5 Minuten 9 von 1978, Orlando River Sound. Richtig schöne, klasse. Also ich mache es ja nicht so gerne, wenn die Leute alles nachplappern und nachplänen, aber wenn es richtig gut gemacht ist und auf deren Art und Weise dann auch nochmal ein bisschen anders, dann hört sich das wirklich gut an. So wie das hier. Und auch, wer das über Kopfhörer hört, hier haben wir noch ein bisschen Stereo-Effekt. Damals hat man noch ein bisschen drauf geachtet. Indian Reservation. Orlando River Sound.

Indian Reservation, Orlando River Sound. Den Titel habe ich 1978 zum ersten Mal in der musikalischen Luftfracht gehört bei Radio DDR 1 beim Peter Nitzscheller, der vor kurzem auch verstorben ist. Alle 14 Tage Donnerstag 20:05 musikalische Luftfracht, die anderen 14 Tage den Treffpunkt Plattenstudio. Yo, Indian Reservation, wie gesagt, das Original 1971, Paul Revere and the Raiders. Einen anderen Paul haben wir jetzt dabei unter dem Namen, unter seinem richtigen Namen Paul Raven, kennt ihn kaum einer. Der hatte Anfang der 60er Jahre so einige Achtungserfolge auf Single, aber bekannter ist er dann 1972 geworden mit diesem Song. Der Mann sitzt momentan im Gefängnis in England, aber zu Recht, wer Kinder missbraucht, gehört hinter schwedische Gardinen, in diesem Falle britische Gardinen. Mr. Glamrock, persönliche Rock'n'Roll, hier das ungeschnittene Original.

Rock'n'Roll 1972, das ungeschnittene Original, wurde erst vor einigen Jahren entdeckt, diese Version. Lag jahrelang in den Archiven, diese Version, also normalerweise Rock'n'Roll Part 2 und dann Rock'n'Roll Part 1 auf der LP. Auf der 72er LP war das Nummer 1, der Seite 1, Rock'n'Roll Part 1 und als Rausschmeißer, letzter Titel der zweiten Seite, als Single-Version, Rock'n'Roll Part 2. Das gab es auch mal auf Single, auf der A-Seite Rock'n'Roll Part 1, logischerweise auf der B-Seite. Und hier kam eine ganz, ganz große Seltenheit vor. Hier war die zweite Seite erfolgreicher als die A-Seite. So, haben wir ihn nochmal. Der hat sich ausgepowert und hatte Anfang, Mitte der 80er Jahre mit seinem Weihnachtsliedchen Another Rock'n'Roll Christmas einen sehr erfolgreichen Achtungserfolg, war auch in den Charts damit und mit diesem Album ebenfalls. Und danach ging es dann wirklich musikalisch auch bergab und den Rest kennen wir, deswegen sitzt er ja. Hier ist ein Titel von dieser gesagten LP, Dance Me Up, und danach hören wir den Paul Raven im Original, wenn ich das schon genannt hatte, 1961. Was wir dann hören, All Grown Up, ist er auch, aber am Anfang seiner Karriere. Ich weiß nicht, warum ich dieses Gary Glitter Special heute habe. Ist mir mal so eingefallen. Er sitzt für seine Taten und für mich zählt nur die Musik. Dance Me Up, Gary Glitter.

0: Corona.
1: Ich habe den noch nie im Radio gehört. 1961, das war sein erster Künstlername, Paul Raven All Grown Up, und ein Jahr später dann Herr Gary Gl-

und auch die angeschlossenen Radioanstalten Müritz Radio und Victoria Justice Radio. Auch ich habe mal so einige Medleys produziert und jetzt da 1998 war das, da habe ich mir 3 Songs der legendären Eagles vorgenommen und habe diese zu einem Medley zusammen geklebt. Ja, wurde sich schon öfters gewünscht. Damals hatte ich eine Kassette Sundmixe und hier ist das der 10. Mix, also Sundmix 10. Das sind 3 der bekanntesten Songs der Eagles und das hören wir jetzt. 3 Minuten 45.

0: The Equals mit drei ihrer großen Songs, das waren Baby Come Back, Hold Me Closer und I Won't Be There.
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0: Und dieses bekannte Intro habe ich natürlich auch dann auch noch verheizt für diesen Jingle. Jetzt sind wir für zwei Titel in den 90ern. Ja, die 80er waren schon das erfolgreichste Musikjahr bei den Kunden und Kundinnen, bei den Käufern der ganzen CDs. Aber die 90er hatten auch schöne Songs. Intermission hier zum Beispiel, Six Days, 1994.

Das waren Intermission und Six Days. Also sechs, ne? Hat ja auch mit Sex zu tun, oder? 1994. Ja, damals ging das ja los mit den Bravo-Hits. 1992, die Bravo-Hits 1. Ich hatte sie alle. Und die neuen Ausgaben der Bravo-Hits, die gibt's immer noch. Die holt man sich dann ja natürlich nicht mehr als CD oder als LP, Vinyl, sondern man kann sie sich runterladen, ne? Nicht runterholen, das macht man. Also das möchte ich jetzt nicht weiter ausführen. Noch ein Titel aus den 1990, Anotenikt, ne? Jason Donovan. Stock Egg. Pino ist albern, aber lass ihn albern sein. Wenn er albern ist, dann geht's ihm gut. Produziert von Stock Aitken Waterman. Jason Donovan, Another Night.

Eine weitere Nacht, Another Night on Jason, ne, aus Australien, soweit ich weiß, genauso wie die Kylie Minogue, aber die haben wir heute nicht dabei. Auch einen langen Riemen nach hinten raus hat das Pino wieder, ja, also musikalisch gesehen, knappe 7 Minuten nachher, 10 vor 10, Level 42, Lessons in Love, die Extended Version, das als Rauschmeißer. So, und jetzt haben wir auch noch ein längeres Werk, 5 Minuten 17, das ist auch eine 12-Inch-Version, 1984, das Orchestral Manoeuvres in the Dark,

oder wer keine Zeit hat, sagt einfach nur OMD. Und Volldampf jetzt mit Locomotion, das OMD.

Locomotion. Einer der schönsten Songs mit dem Orchester Manoeuvres in the Dark. Hier die 12-Inch-Version. Übersetzt. Extended oder die Maxi-Version.

Jetzt haben wir doch wieder das gute Laune-Programm. Und wir bleiben noch für zwei Titel in den 80ern. Und hier sind Genesis und ein, nein, nicht Mama oder irgendwie sowas, haben wir auch schon übergehört. Hier ist so ein richtiger, schöner, rockiger, poppiger Titel aus 81. Paper Late, Genesis.

Das war die Zeit, wo Genesis ein bisschen moderner wurden. Da wurde der Drummer Phil Collins ans Mikrofon geholt. Davor Follow You, Follow Me. Ah ja, da waren sie noch ein bisschen. Das war auch ein Riesenhit, aber ab dieser Zeit, ab 80 wurde Genesis dann ein bisschen moderner. Moderner wird es jetzt nicht, aber doch 1980, ein Jahr zurück, Judas Priest, einige sagen Judas Priest, nein, ist nicht richtig, ich habe mich erkundigt, da hatte mal vor Jahren ein Radiokollege gesagt, du, da spricht man noch Priest aus. Nein, es gibt im Internet so eine Seite, wo man auch die akustischen Namen sich anhören kann. Judas Priest und Living After Midnight, so lange ist es noch nicht hin, also noch 2,5 Stunden, 2,5 Stunden, der Name Mitternacht. Living After Midnight. Judas Priest.

0: The lights go down, die Lichter gehen aus. Na, noch lange nicht. Wir haben noch etwas über 20 Minuten. Und ich hatte so eine Angst vor der heutigen Sendung. Ja, ich hatte Minuten vor der Sendung, habe ich noch keine Playliste fertig gehabt. 3 Musikwünsche waren schon dabei. Und den Vor- und den Abspann hatte ich schon. Und dann habe ich gedacht, ach, das geht doch noch.
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0: Und aus dem Film Meat Street von 1983, auch angekündigt, bisschen Breakdance-Musik, Grandmaster Flash and the Furious Five. Genau, White Lines.

Grandmaster Flash and the Furious Five. White Lines, Single Version. Aus dem Film Beat Street, der sogar in den DDR-Kinos lief. Sehr sozialkritisch dieser Film. Man hat gestaunt, dass sie diesen Film bei uns ja in den Kinos gehabt hatten. Auch im Fernsehen der DDR gab es diesen Film, aber sicherlich auch, weil Harry Belafonte diesen Film produziert hat. Ja, ansonsten hätte ich, das glaube ich nicht, dass das so, ne? So, vorletztes Liedchen. Ich wollte eigentlich ja genau 22 Uhr verenden. Aber noch einen Musikwunsch habe ich reingenommen. Und hier machen wir ein bisschen Party mit Alex Party. Don't Give Me Your Life. Hier mal die Extended Version.

Alex Party, 1995, Don't Give Me Your Life. Ach, was haben wir da rumgehottet nach diesem Rhythmus.

So, da ich noch einen Musikwunsch mit reingenommen habe, bin ich nachher 4 Minuten über die 22 Uhr Marke drüber weg. Aber dann schalten wir uns aus dem Programm von Victoria Justice Radio raus. Dort beginnt dann ab 22 Uhr eine eigene Sendung dort. Ein Musikwunsch. Und hier ist der Musikwunsch vom Klaus gewünscht, den er auch selbst zusammengemixt hat. Sozusagen ein Remix von Wünsche der Nacht. Das Original 1987, Nino D'Angelo. Und 2006 dann nochmal veröffentlicht, Remix bei DJ Mixup. Den hören wir am Freitag wieder, 16 Uhr.

Kleiner Programmhinweis, natürlich noch eine kleine Veränderung. Am Freitag geht's nicht nur erst ab 16 Uhr los, sondern 15.20 Uhr nach unseren Nachrichten dann die Mix-Up-Party mit dem Klaus Freitag.

Nicht nur Wünsche der Nacht, sondern Wünsche am Tag. Unsere Moderatoren, Moderatorinnen haben ja hier und da mal einige Wünsche. Und dem gehe ich natürlich nach. Und deswegen ist der Sigi nicht mehr am Freitag zu hören bei uns, sondern ab sofort am Donnerstag 16 bis 18 Uhr. Morgen geht es los, wo wir gerade bei Programmvorschau sind. Dann der Musikmix mit dem einen Bernd. Und 20 Uhr, der andere heißt auch Bernd, Oldie Musikbox. Ab 21 Uhr gibt es dann noch eine Wiederholung einer früheren Sendung. Bis 23 Uhr geht das morgen denn. Ansonsten ein sehr gutes Programm im Auto DJ Rotation hier auf S2R Hans Radio. Das ist für morgen. Freitag denn, wie gesagt, der Klaus ab 15.20 Uhr und 20 Uhr dann Frequenzwechsel mit dem Fred. Und mich hört man wieder wie meistens, wie oft, wie fast immer Sonntag. Früh- und Spätshoppen auf 180 Grad FM ab 10 Uhr. Ab 12 Uhr, denn aus werbetechnischen Gründen auch auf dem Kanal von SVR Hans Radio und den zugeschalteten anderen befreundeten Radiostationen. Das war's denn. Ich bin nachher fast fünf Minuten vor, also nach 22 Uhr raus. Das war's denn für heute Abend. Mittwochschaos. Mit einer nicht vorbereiteten Playliste. Aber, auch ich denke, ich habe das gut hingekriegt. Dankeschön fürs Dabeisein, fürs Wünschen. Und jetzt als Rauschmeister knappe 7 Minuten, 6 Minuten 59. Das ist Lessons in Love, die Extended Version. Mit Level 42. Dann wünsche ich euch noch einen schönen Rest Mittwoch und kommt gut in den Donnerstag. Und wir schalten uns gleich kurz vor 22 Uhr raus aus dem Programm von Victoria Justice Radio. Dort geht's weiter, moderiert ab 22 Uhr. Viel Spaß weiterhin dort. Und wir auf Müritz Radio und SVR Hans Radio machen weiter bis ca. 22.05 Uhr. Denn wir haben immer so eine Zeitverschiebung. Technisch bedingt. So, wie gesagt, Level 42. Ich wünsche euch nachher noch einen schönen Restabend und gute Nacht nachher. Wir hören, lesen und tun uns, ne? Alles klar. Ciao, tschüssi, gute Nacht nachher.

So, da ist er auch schon und einen schönen guten Abend wünsche ich euch und herzlich willkommen zu einer neuen Ausgabe der mittwöchlichen Chillout Time. Heute übrigens Nummer 158, euer Moderator. Also ich bin hier gerade für euch zwei Stunden für euch da. Mein Name ist Guido und guck mal, was ich so für euch mitgebracht habe.

Siegel. Immer gibt es natürlich erstmal einen Gruß an alle angeschlossenen Radios und natürlich an alle Zuhörer, die gerade ihr Lieblingsradio hören. Ich hoffe, ich bin bei euch und wer Chillout Time mag, der hat 2 Stunden schöne Musik vor sich, denke ich jetzt mal. Ansonsten kennt ihr natürlich das Spiel. Es geht los heute wie immer mit einem Sampler in eigener Sache. Der Garten, der Frühling zu Hause, da haben wir noch Frühling, ich glaube Sommeranfang wäre, glaube ich, erst nächste Woche oder übernächste Woche, ich glaube kalendarisch zumindest. Und dann gibt es natürlich einen anderen Jingle, aber der ist ja eher eigentlich nicht wichtig, sondern die Musik ist wichtig hier und wir fangen heute mal mit Russland an. Sehe ich gerade, Sun Bionic kommt aus Russland, macht hauptsächlich Elektronik-Musik, Post-Rock und Ambient und den bekommt ihr also hinter dem Sampler zu hören. Ansonsten, wie immer, sage ich ja, ne, zur Chill Out Time gehört ein Kopfhörer eigentlich, also Kopfhörer, ne, aufgesetzt, die Perle an der Hand genommen und ab auf die Couch. Zum Chillen, ne?

0: Ja, übrigens, wenn ihr einen Gruß haben möchtet, dann erreicht ihr mich natürlich über alle Kanäle, die ihr so von mir kennt. Und übrigens, ich bin immer, oder fast immer zumindest, im Chat von harmonies-jukebox.de zu finden. Einfach reinkommen in den Chat als Gast, einfach mal einen Gruß reinschreiben und entweder werdet ihr begrüßt oder der Gruß geht raus. Wenn ihr mögt, müsst ihr natürlich nicht nur... Na, ist eine Möglichkeit. So, wir beginnen mit dem Jingle in einer Sache. Garten, der Frühling zu Hause und danach Sunbionic mit Nothing.
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So, also dieses Musikprojekt kommt aus Russland, Sunbionic, so nennt es sich. Und der Song, den ihr gerade gehört habt, der heißt Nothing. Der erste Gruß, der geht übrigens hier an mein Herz allerliebst, zwei Räume weiter. Ja, die kam mir gerade bei mir im Zimmer rein, haben mir erstmal so ein paar Klümpkes auf den Tisch geknallt und schwubbliwupp, weg war sie wieder. Die ist nämlich zwei Zimmer weiter, da hört die nämlich selber mir dann auch zu über einen Amazon-Stick. Die ruft dann einfach die App auf, Harmonies, ja genau, wie auch immer, und hört dann meine Musik mit. So, wir gehen, wo gehen wir denn hin? Nach Amerika. Ja, eigentlich ist er ja im Jemen geboren, nach Amerika ausgewandert und leider aber schon 2022 verstorben, Ahmed Al-Shaibah. So heißt er eigentlich oder hieß er eigentlich, hat ziemlich viele Musiktitel gecovert und das hier ist einer davon. We Don't Talk Anymore von Ahmed Al-Shaibah.

Na, aber auf jeden Fall. Der geht jetzt hier nach Gladbeck zum Gunter B., dieser Gruß also. Und wir machen weiter mit Deutschland. Ashton Paradise ist noch gar nicht so lange dabei. Hauptsächlich Ambient Music und auch World Music. Ashton Paradise mit dem Song Making a Wish.

Diese Musik also aus Deutschland, Ash and Paradise mit dem Song Making a Wish. Und bei den Grüßen waren wir gerade in Gladbeck noch unterwegs. Da gehen wir jetzt nicht ganz so weit davon weg. Nach Gelsenkirchen gehen wir nämlich, denn der Ömer A und die Verena A, die hören gerade aus Gelsenkirchen hier zu. Ja, ein Gruß an euch beide. So, wo gehen wir jetzt hin? Nach Norwegen, da kommt das nächste Musikprojekt her, Char Futur, so heißt das Musikprojekt. Eigentlich ist er ja auch DJ, macht hauptsächlich Ambient und World Music, und das hier ist der Song Again.

dieses Musikprojekt aus Dänemark, Schaf Futur, so heißt das Musikprojekt. Und der Song hier, Again, so ein Specialy haben wir noch. Ich habe gerade erfahren, der Gunther, der ist gestern 83 Jahre geworden. Ja, lieber Gunther, ich wünsche dir natürlich alles Gute zum Geburtstag nachträglich. Ist mir leider entfallen, weil ich weiß gar nicht, ob ich überhaupt wusste, dass du Geburtstag hast, aber ich weiß es ja jetzt. Ich glaube, ich muss mir das mal im Kalender irgendwo rot anstreichen. Ja, also 83 Jahre, so alt muss ich erstmal werden. Da fehlt noch eine ganze Menge. Also Gunther wird noch viele, viele Jahre älter. So, wir gehen nach Polen. Lukas Termena, den habt ihr auch schon öfters hier bei mir gehört. Der macht auch so, ja, World Music, Ambient Music. Und das hier ist sein Song Emmanuel.

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1: Der Interpret hier, Dominic Velmero heißt er, und das hier ist sein Song. 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So ist richtig.

Dominic Valmero mit dem Song Fly With Me. Wir gehen nach Amerika, Dream State, The Logic, so heißt das nächste Musikprojekt. Ja, so ein bisschen mehr Elektronik werdet ihr jetzt bekommen, mit ein bisschen mehr Bass dabei. Und übrigens, ich muss eine Warnung an euch aussprechen, denn, Achtung, diese Sendung kann KI-generierte Musik enthalten. Ja, wieder mal was ganz Neues, also muss man jetzt jedes Mal in der Sendung oder vor der Sendung sagen, es könnte ja KI-Musik enthalten. Ja. Sagen wir mal nichts zu, ich habe ja auch nichts Besseres zu tun, aber ich sende ja für euch gerne, also von daher nicht ganz so wild aus Amerika. Also Dream State Logic mit dem Song Among the Fallen.

aus Amerika, Dream State Logic alias Colby Six mit seinem Song Among the Fallen Stars, gerade mal 9 Minuten 49 lang dieses Liedchen. Naja, das nächste Liedchen ist auch nicht gerade unbedingt kürzer, nur 8 Minuten. Das Ganze kommt von einem DJ aus Nordengland, Kepler, so nennt er sich, und das hier ist sein Song Don't Say You Love Me.

Dieser Song kommt von Kepler aus Nordengland, Don't Say You Love Me, so heißt dieser Song. Wir gehen nach Deutschland und auch dieses Musikprojekt habt ihr schon öfters bei mir gehört. Eigentlich ist er ja eher bekannt unter dem Namen Oliver Schulz, aber er hat natürlich auch das Projekt Blue Sun gemacht und da gibt es jetzt diesen Song In Love.

0: aus Deutschland, das Musikprojekt Blue Sun mit seinem Song In Love. Meine Lieben, wir haben fast die Halbzeit erreicht und für euch gibt es hier jetzt natürlich den Halbzeitsong. Ein bisschen so ein kleiner Aufwecker, na, wenn das denn dann einer ist, nicht wahr? Und vorher gibt es dann den Jingle in eigener Sache, wie immer, der Frühling zu Hause. Danach also den Aufwecker Sambara, so heißt das Musikprojekt, kommt aus Südamerika und spielen hauptsächlich so Afro-House und Afro-Deep-Music.
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4: Wir bringen euch den Frühling nach Hause. Direkt in den Garten.

Afro House nennt sich diese Musik. Sambara aus Südafrika mit dem Song Freedom. Wir gehen nach Deutschland zurück. Engai, auch ihn habt ihr schon öfters bei mir gehört. Er macht hauptsächlich elektronische Musik. Feinste elektronische Musik von ja, ganz schnell bis ganz schön langsam. Aber ich habe hier für euch mal Arrival Part 6 von ihm ausgesucht. Mal reinhören.

elektronische Musik aus Deutschland. Das Ganze von Engai mit seinem Song Arrival Part 6. Und wie könnte es anders sein vom Album Arrival. So, meine nächsten beiden Titel, das kommt eigentlich nicht ganz so oft bei mir vor, sei denn der nächste Titel ist unter 3 Minuten, habe ich eigentlich sehr selten, aber es kommt vor. Deswegen gibt es hier jetzt 2 Songs in Reihe direkt. Von Marion, das ist eine Britpop-Band aus Großbritannien mit dem Song Made to Fly und außerdem danach Poetry, die kommen aus Griechenland und dem Song, a Song of Union with the Beloved. So, da habt ihr's.

So, das waren die beiden Songs, einmal aus Großbritannien, Marianne mit dem Song Made to Fly und das letztere war hier aus Griechenland, Poetry, a Song of Union with the Beloved. So, ich glaube Premiere habe ich, Moldawien ist angesagt, der nächste Song bzw. das nächste Musikprojekt heißt Apelisin. Junge, Junge, nicht so einfach auszusprechen. Also aus Moldawien die nächste Musik hier für euch, Gentle Pain.

Wie gesagt, heutige Premiere, glaube ich zumindest, dieses Musikprojekt kommt aus Moldawien. AP Lislin, so heißt es. Ja, kleiner Zungenbrecher, Gentle Pain, so war der Song. Titel. Wir gehen nach Nordamerika. Sienna Rivers ist bekannt für Modern Blues, also nicht direkt zum alten Blues, sondern Modern Blues. Für euch, ja, es wäre eine Chill-Out-Sendung ohne Blues, kaum zu glauben. You Let the Fire Go von Sienna Rivers.

Aus Amerika, Sienna Rivers, You Let the Fire Go. Die nächste Kandidatin kommt übrigens aus Großbritannien, hat aber jamaikanische, also kommt aus Jamaika, Wurzeln. Und ja, welche Musikart kommt wohl aus Jamaika? Genau, Reggae. Soulpulse, My Precious Puss.

ein paar jamaikanische Klänge, also Reggae aus Großbritannien von Soul Pulse und dem Song My Precious Puss. So, wir gehen nach Russland, genau, Moskau, um ganz genau zu sein, da kommt das nächste Musikprojekt her. Enya heißt es, nicht zu vergleichen mit Enya, also E-N-Y-A, sondern das hier wird E-N-N-J-A geschrieben. Aus Russland, also Enya mit dem Song Way.

das Musikprojekt Enya aus Russland mit seinem Song Way. So, meine Lieben, wir kommen so langsam zum Ende meiner 158. Chill-Out-Time-Sendung, also zumindest der regulären. Ne? 23.42 Uhr haben wir jetzt und wenn ich das sage, heißt das für euch, ich habe noch 3 Songs für euch in petto, ja, und dann ist im Grunde für diesen Mittwoch Schluss. Weiter geht's mit Amerika, Russland und Rumänien. Das sind so die letzten Songs, die ich für euch habe. Euer vorletzter Song kommt, wie gesagt, aus USA und dem Musikprojekt Sounds of Enigma. Ja, mit Enigma selber, also mit dem Musikprojekt aus Deutschland, hat es nicht viel mit zu tun, aber eben halt so ein bisschen mit der Musikweise, sage ich jetzt mal einfach. Eyes of the Owl, also die Augen einer Eule von Sounds of Enigma.

aus den USA, Sounds of Enigma mit dem Song Eyes of the Owl. Das war der vorletzte Song. Jetzt gibt es hier den vorletzten Song. Der kommt aus Russland. Sunbionic hatten wir ja heute Morgen. Am Anfang der Sendung natürlich, meine ich, hatten wir Sunbionic schon mal aus Russland hier. Allerdings jetzt mit dem zweiten Song Mirrors Go Into Themselves. Und ihr kennt das ja. Am Ende des Songs, des vorletzten Songs, muss ich mich von euch verabschieden und wir hören uns dann gleich wieder nach ungefähr 8 Minuten.

das Musikprojekt Sunbionic aus Russland mit dem Song Mirrors Go Into Themselves. So, meine Lieben, das war es im Grunde fast mit der Chillout-Time Nummer 158 für heute. Ja, ich sage danke fürs Zuhören. Danke an alle angeschlossenen Radios und natürlich an alle Zuhörer, die gerade noch immer noch vielleicht ihr Lieblingsradio und vielleicht auch meine Sendung hören. Ihr bekommt natürlich hier noch einen letzten Song von mir, der kommt aus Rumänien. Das Musikprojekt nennt sich The Ambientalist. Ja, genau so. Macht hauptsächlich Chillout-Music und Ambient-Music, natürlich, sonst würde er sich ja nicht so nennen. Sein Song heißt Maybe Tomorrow Starts Today und ich sage tschüss, bye bye, schlaft schön und wir hören uns dann vielleicht wieder, wenn ihr mögt, am nächsten Mittwoch, gleiche Uhrzeit, 22 bis 24 Uhr mit eurem Moderator Guido und der Sendung Nummer 159. Tschüss, bye bye, schlaft schön.

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1: Im Studio Gisa Weber. Die schwarz-rote Regierung hat im Kanzleramt mit Gewerkschaften und Arbeitgebern über Reformen beraten, die Deutschland fit für die Zukunft machen sollen. Das Spitzentreffen dauerte rund 3,5 Stunden. Es geht vor allem um Reformen bei den Themen Arbeitsmarkt, Sozialversicherung, Bürokratieabbau und Steuern. Bereits vorab hieß es, dass es dieses Mal nicht um Entscheidungen, sondern um den Austausch geht. Konkrete Beschlüsse wurden also nicht getroffen. Es sind aber weitere Gespräche vereinbart worden. Deutschland als führende Luftfahrtnation. Dieses Ziel hat sich die Bundesregierung gesteckt und dafür eine neue Strategie erarbeitet. Wie sieht ihr denn aus, Jana Klonikowski?
2: Also Schwarz-Rot will zum einen die Kosten für Fluglinien und andere Luftfahrtunternehmen senken und auch Bürokratie in dem Bereich abbauen. Außerdem sollen Flugzeugbauer bei der Entwicklung von neuen Flugzeugen für Kurz- und Mittelstrecken gefördert werden. Umwelt- und Klimaschützer kritisieren, dass dabei der Klimaschutz außer Acht gelassen wird. Die Strategie wurde zum Start der Internationalen Luft- und Raumfahrtausstellung vorgestellt. Die Messe läuft noch bis einschließlich Sonntag in Berlin.
1: Bei einem schweren Busunfall in der Nähe von München ist ein Kind ums Leben gekommen. Ein mit Grundschülern besetzter Reisebus war am Mittag bei Herbertshausen in einer Kurve mit einem Linienbus zusammengestoßen. Viele weitere Menschen wurden bei dem Unfall teils schwer verletzt. Dutzende Helfer und mehrere Rettungshubschrauber waren im Einsatz. Die Kinder im Reisebus waren auf einem Schulausflug. Wie es zu dem Unfall kommen konnte, ist noch unklar. Habe Kerkeling als Bundespräsident. Das fordert jetzt eine Online-Petition und mehr als 23.000 Menschen haben die bereits unterschrieben. Kerkeling wird in der Petition als überparteilicher Brückenbauer bezeichnet. Der Komiker selbst hat eine Kandidatur zumindest nicht ausdrücklich ausgeschlossen. Deutschlands Gruppengegner für die Handball-Heim-WM nächstes Jahr stehen fest. Die DHB-Auswahl spielt in der Vorrunde gegen Serbien, Tunesien und Uruguay. Das ergab jetzt die Auslosung. Die deutsche Nationalmannschaft spielt ihre Vorrunde in München. Es gibt noch 5 weitere Spielorte. Kiel, Magdeburg, Stuttgart, Hannover sowie Köln, wo die Finalrunde stattfindet. Die Handball-Heim-WM steigt im kommenden Januar.
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3: Mit KI-Support. Ein paar Wolken hängen noch am Himmel und dazu kann es in der Nacht vereinzelt nass werden. An der Küste am ehesten. Am Alpenrand lässt das Ganze eher nach. Auch in den Bergen ist mal ein Schauer drin. Die Tiefstwerte liegen zwischen 11 und 4 Grad. Morgen dann Sonne und Wolken im Mix. Dazu verbreitet Schauer und einzelne Gewitter bei maximal 20 Grad.
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1: Im Studio Gisa Weber. Mexiko gegen Südafrika. Mit diesem Duell startet heute die Fußball-WM in Nordamerika. Fast 6 Wochen lang rollt in Kanada, Mexiko und den USA der Ball. Die Vorfreude ist bei vielen mittlerweile da. Es gibt aber auch weiter Kritik am Turnier, Fabian Hoffmann.
2: Ja, ohne Frage. Da fallen einem natürlich zuallererst die teils astronomischen Ticketpreise ein. Auch sie dürften ein Grund sein, dass etwa die Hotelbranche beispielsweise in den USA bislang eher enttäuscht ist. Dazu kommt die Politik von US-Präsident Trump, Einreisebeschränkungen für Fans und Spieler mancher Länder, Angst vor der Einwanderungsbehörde ICE, der Irankrieg und die Folgen davon. Und dann sind da auch noch die teils heftigen Reisestrapazen für die Teams sowie die Zeitverschiebung für die Fans hier. Deutschland steigt am Sonntag gegen Curaçao ins Turnier ein.
1: Die schwarz-rote Regierung hat im Kanzleramt mit Gewerkschaften und Arbeitgebern über Reformen beraten, die Deutschland fit für die Zukunft machen sollen. Das Spitzentreffen dauerte rund 3,5 Stunden. Es geht vor allem um Reformen bei den Themen Arbeitsmarkt, Sozialversicherung, Bürokratieabbau und Steuern. Bereits vorab hieß es, dass es dieses Mal nicht um Entscheidungen, sondern um den Austausch geht. Konkrete Beschlüsse wurden also nicht getroffen. Es sind aber weitere Gespräche vereinbart worden. Die Kämpfe in Nahost sind auch diese Nacht weitergegangen. Die USA haben wieder Ziele im Iran angegriffen. Die US-Armee erklärt, sie reagiert damit auf die andauernde Aggression des Landes. US-Präsident Trump fordert Teheran auf, einem Abkommen zuzustimmen. Regierungserklärung, Heizungsgesetz, keine Diätenerhöhung. Im Bundestag steht heute eine Mammutsitzung mit jeder Menge Themen an. Jana Klonikowski.
3: Die Bundestagssitzung ist heute von 9 Uhr morgens bis 3:30 in der Nacht angesetzt. Dazwischen jede Menge Tagesordnungspunkte. Als erstes wird Kanzler Merz eine Regierungserklärung abgeben. Anlass ist ein Treffen des Europäischen Rats nächste Woche. In der Debatte danach wird es aber wohl auch um Merz' Arbeit generell gehen. Später soll dann unter anderem das erste Mal über das neue Heizungsgesetz und über das Aussetzen der Diätenerhöhung beraten werden. Wegen der angespannten Haushaltslage sollen die Abgeordneten dieses Jahr auf 500 Euro mehr im Monat verzichten.
1: Serbien, Tunesien und Uruguay. Das sind die Vorrundengegner der deutschen Handballnationalmannschaft bei der Heim-WM im kommenden Jahr. Das hat jetzt die Auslosung ergeben. Die Heim-WM findet Mitte bis Ende Januar statt.
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4: Mit KI-Support. Vereinzelt kommen gerade noch ein paar Schauer runter. Ganz am Anfang ist auch mal ein einzelnes Gewitter drin. Und am Alpenrand lässt der Regen nach und hört nach und nach auf. Die Temperaturen liegen aktuell zwischen 11 und 4 Grad. Heute bleibt's insgesamt wechselhaft mit Sonne und Wolken, dazu immer mal wieder Schauer und vereinzelt Gewitter. Die Höchstwerte liegen bei 15 bis 20 Grad.
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